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1: Hallo und herzlich willkommen zum Campus Radio Karlsruhe. Mein Name ist Clara und in dieser Ausgabe von Campus Geflüster geht es um die sogenannte Non-Conference. Ihr fragt euch wahrscheinlich, was die Non-Conference ist. Hierbei handelt es sich um eine Veranstaltung vom ZKM oder auch Zentrum für Kunst und Medien genannt. Unter dem Motto Was, wenn die Kunstvermittlung das Museum übernimmt, fanden vom 21. bis 22. März 2024 offene Workshops, Radiodiskussionen, Talks, schlussendlich ein gemütliches Abendessen statt, um gemeinsam wichtige Ziele in der Vermittlung in Museumsarbeit und Kulturbereich zu besprechen. Vielleicht könnt ihr euch noch an diese Einleitung aus dem ersten Teil erinnern. Nun sind wir im zweiten Teil der Non-Conference-Diskussion. Und hier geht es um zwei Radiodiskussionen mit den Fragen Was, wenn die Vermittlung das Museum übernimmt und was, wenn Museen für unsere Gesundheit verantwortlich wären. Zuerst befassen wir uns insbesondere mit dieser Frage von Vermittlung und Museen, wo insbesondere das Thema der kulturellen Bildung eine zentrale Rolle spielt. Ihr könnt euch ja vielleicht mal ein paar Gedanken darüber machen, was ihr unter kultureller Bildung und Vermittlung versteht. Was wäre euch in einem Museum wichtig und wie könnte es ergänzend zu beispielsweise Schule agieren? Zunächst erstmal viel Spaß mit dem ersten Song von Ivan Graziani, Mona Lisa.

0: Was bedeutet kulturelle Teilhabe eigentlich? Im nächsten Audioclip hört ihr eine Diskussion zwischen Birte Werner, der Leiterin des Zentrums für Teilhabe in Baden-Württemberg, und Micha Palesche, dem Leiter der Ernst-Reuter-Schule in Karlsruhe.
1: Ich kann gerne anfangen zu antworten. Also kulturelle Bildung ist ja einer von diesen großen Container- und Kofferbegriffen, die nicht ins bis letzte Detail definiert sind. Und eine Definition von kultureller Bildung ist eben dieser lebenslange Lernprozess. Bartow hat das vorhin versucht zu unterscheiden. Ich habe es mir auch aufgeschrieben. Er hat gesagt, er unterscheidet Education. Also das ist Top-Down, das ist Lehre, das ist Erziehung, das ist Vermittlung von Wissen. Schule im konservativen Sinne. Aber es ist ja auch wichtig, viele Kulturinstitutionen verstehen sich ja auch so, ne? Die sagen, wir haben hier ganz bestimmte Wissensbestände über die Geschichte des Landes, unseres Zusammenlebens zum Beispiel, und die wollen wir vermitteln. Und das sind Fakten. Und das zeichnet uns auch aus, dass wir wirklich basiertes Faktenwissen haben, gerade heute. Und Barth hat es dann unterschieden von Learning. Und wie er es definiert hat, nämlich, dass das Bottom-up funktioniert und vom eigenen Interesse vorangetrieben, das ist unser deutscher Begriff Bildung, den es im Englischen so nicht gibt. Also man kann Bildung nicht machen. Das macht ein Individuum selber, indem es Lernerfahrungen macht, sein Leben lang. Und deshalb kann man verschiedene Anknüpfungspunkte für diese Bildung bieten. Und die können sehr unterschiedlich aussehen, weil es ja auch unterschiedliche Lern- und Interessenstypen gibt.
2: Ja, ich denke, da ergänzend ist natürlich, stellt sich genau die Frage auch, nicht nur für Museen, sicherlich eben auch für Schulen. Also kann eine Schule in einem traditionellen Verständnis, also dieser erste Bereich, und der Schule ja, den Schule ja unglaublich stark noch belegt, also Fachwissen, Inhalte, das ist so das Zentrale in Schule ganz oft. Letztendlich auch in Formaten, die dann auf diese Inhalte abzielen, Prüfungsformaten, ja, Form der Leistungsmessung, die genau dafür da sind. Kann eine Schule überhaupt Schülerinnen und Schüler noch entsprechend auf so eine Gesellschaft vorbereiten? Oder muss nicht Schule eben genau so ein Ort werden, in dessen Richtung vielleicht auch Museen gehen, so ein Ort, der sich einfach öffnet, ne? Der sich öffnet ins Quartier, der mit dem Quartier interagiert, der die Museen als Lernort sieht, der aber natürlich an die Schule angedockt ist. Und ich halte das für unglaublich wichtig, diesen Gedanken nochmal mitzunehmen, denn er stellt sich natürlich auch die Frage, wer hat Zugang zu Wissen? Und wer, und jetzt beziehe ich es nochmal auf Schule, von Schülerinnen und Schülern oder jungen Menschen, hat überhaupt Möglichkeiten, Wissen zu erlangen, beziehungsweise bekommt es vielleicht auch von den Familien, ja, die Struktur ist ja unterschiedlich, überhaupt mit. Und Schule ist eben da genau der Ort, der so spannend ist, weil alle da sind. Zugegebenermaßen nicht immer freiwillig. Schade, aber das wäre gut so. Auf der anderen Seite, aber in Schule sind eben alle Schülerinnen und Schüler, alle jungen Menschen da. Egal, ob sie aus einem bildungsnahen oder bildungsfernen Elternhaus kommen. Und deswegen kommt, glaube ich, einer Schule eine ganz zentrale Bedeutung zu. Aber sie schafft es nicht alleine. Und das ist, glaube ich, genau dieser Gedanke, Schule als ein Lernort, aber letztendlich der eingebettet ist in ein Quartier mit ganz, ganz vielen verschiedenen Orten. Und diese mitzudenken, finde ich spannend.
0: Was lässt sich also aus dieser Diskussion festhalten? Es gibt verschiedene Lernorte und das Museum kann ein Vermittlungsort sein, um bestimmte Inhalte zu präsentieren. Doch wie lässt sich das zugänglicher machen? Was lässt sich verändern, damit deutlich mehr Leute auch ins Museum kommen und die Kulturvermittlung und Kunstvermittlung auch annehmen können? Habt ihr vielleicht einige Ideen? Wir hören erstmal in den nächsten Song ein, namens Come Along von Cosmo Sheldrake. Und überlegt euch doch mal, was ihr machen würdet oder welche Theorien ihr über die Vermittlung in Museen habt.

0: Ihr hört Campus Radio Karlsruhe und wir sind gerade bei der Folge von Campus Geflüster über die Non-Conference im ZKM, Teil 2, beziehungsweise jetzt gerade Teil 2.1. Wir sind gerade bei der Frage, was, wenn die Vermittlung das Museum übernimmt? Dabei wurde die Frage aufgestellt, was eigentlich passieren würde oder beziehungsweise was sich eigentlich ändern würde, wenn Museen diese Verantwortung und diese Vermittlung übernehmen würden. Darauf gab es unter anderem die folgende Antwort.
1: Genau, ich würde voll gerne auch auf deine Frage antworten, Niki. Ich finde es nämlich voll schön, weil ich glaube, was passiert, wenn die Vermittlung das Museum übernimmt, kann man vielleicht heute so ein bisschen hier sehen. Also ich glaube, vor allem was passiert ist, ist, dass viele Menschen miteinander reden. Und das finde ich super schön zu sehen, weil ganz oft ist es, wenn man in ein Museum geht, gibt es einen bestimmten Code, wo Leute denken, okay, dem muss ich jetzt folgen. Also man ist ruhig, man schaut sich die Werke für sich an irgendwie. Und ich finde, das ist schon mal ein cooler Moment zu sehen, dass die Leute irgendwie miteinander reden und sich austauschen. Und ich glaube, weil wir es gerade eben ganz viel von Lernen hatten und kultureller Bildung, ich glaube, Vermittlung für mich ist dann auch vor allem erfolgreich, wenn es sich gar nicht anfühlt wie Lernen. Also wenn ich gar nicht das in dem Moment realisiere, dass ich gerade in diesem Top-Down-Moment bin, dass dir jemand was sagt oder sein Wissen dann nicht weitergibt, sondern dass so ganz automatisch passiert, das finde ich einen total schönen Moment. Also das ist für mich so ein Zeichen, dass es geklappt hat irgendwie, dass die Vermittlung funktioniert oder dass die Vermittlung übernommen hat. Und was ich, glaube ich, auch verändern würde, sind andere Themen, die gezeigt werden. Und da ist dann wieder der Moment, dass es dir gar nicht auffällt, dass du eigentlich was lernst, weil du kommst automatisch in eine Institution oder ein Museum rein, weil du das Gefühl hast, das sind meine persönlichen Interessen, die ich sowieso habe. Und nimm dann doch wieder ganz viele neue Impulse mit. Also das wäre so für mich so zwei Punkte dazu.
2: Ich wollte mal kurz auch nochmal auf dich antworten, weil ich auch nicht so richtig gemacht habe. Ich finde, was Alex sagt, ganz schön und würde auch denken, Vermittlung übernimmt das Museum und dann werden sozusagen Leute irgendwie reingezogen oder aktiviert eben einfach. Also weil wir nicht so sehr denken davon, Objekt XY hat die und die wichtige Geschichte, sondern wir denken, ich komme als Person X ins Museum, was spricht mich an, was aktiviert mich? Und wenn wir sehen, verschiedene Leute kommen ins Museum und werden irgendwie reingezogen in irgendein Narrativ, das sie auch am besten selber auch bauen können, dann glaube ich, ist Vermittlung am Drücker.
0: Man könnte es also grob so zusammenfassen, dass Vermittlung dann erfolgreich ist, wenn denen es vermittelt wurde, sich anfangen können, eigene Gedanken zu machen, das Kunstwerk, das Museum zu verstehen. Aber gibt es spezifische Ideen, spezifische Lösungsansätze und Theorien, um diese Vermittlung besser zu vervollständigen? Was ist zum Beispiel mit dem Thema Inklusion? Ganz kurzer Einwurf, da kommen wir auch später noch dazu, wenn es um das Thema Gesundheit geht. Aber vielleicht habt ihr ja auch eigene Gedanken dazu. Und ich lasse euch jetzt erstmal ein bisschen Raum mit dem nächsten Song von The Velvet Underground, I'll Be Your Mirror.

0: Gehen wir noch mal ganz kurz zurück zum Thema kulturelle Bildung und Schule. Was macht Schule aus und ähneln sich Museen und Schulen mit der kulturellen Vermittlung vielleicht in einigen Aspekten? Was könnte man verbessern?
1: Ina Konowski ist mein Name von der Kulturstiftung der Länder in Berlin. Ich würde so ein paar Stichworte gerne aufgreifen, unter anderem die Curricula und wer darüber eigentlich bestimmt und wie die dann zustande kommen am Ende. Und das auch nochmal gerne beziehen auf das Thema Schule und auf den Ort Schule, der ja unglaublich verriegelt ist, unter vielen Vorgaben unterworfen ist. Und mir drängt sich einfach die Frage auf, wie sozusagen so Grenzerweiterungen, Grenzverschiebungen möglich sind, wie sie gedacht sein können und wer das am Ende tun kann oder in welchen Kooperationen man das gut tun kann. Ich nehme diese Veranstaltung hier so wahr, dass es in Museen durchaus geht, diese Räume zu schaffen, Grenzen zu verschieben, Ausstellungen vielleicht so ein bisschen an die Seite zu drängen und dafür den Diskurs zu ermöglichen. Wie ist das in der Schule? Und vielleicht könnten wir noch ein paar ganz konkrete Bilder auch hören von dir, Micha, wie das geht oder wie du das gemacht hast. Also Stichworte, weiß ich nicht, 45-Minuten-Rhythmus, Curricula, all das, was die Schule vielleicht noch prägt oder vielleicht auch in Zukunft nicht mehr prägen muss unbedingt.
2: Ja, also ich glaube, dass Museen und Schulen haben da eine ganz ähnliche Geschichte. Wir haben Überzeugungen. Im Englischen der Begriff, also ich übersetze mit Überzeugung, im Englischen ist das der Begriff der Beliefs, wie eine Schule zu sein hat. Ja, beim Museum ist das sicherlich ähnlich. Wir haben Überzeugung, wieso sieht ein Museum aus, so funktioniert das eigentlich. Und bei den Schulen ist das total ähnlich. Und wir haben bei den Schulen genau das Problem, dass dieser Prozess, diese starren Strukturen nicht nur gewachsen sind, sondern sie sind tatsächlich verinnerlicht, weil jeder beispielsweise eine Schule besucht hat. Also bei den Lehrkräften ganz extrem, die sind nie aus dem System oftmals rausgekommen, die haben die Schule besucht, sind in die Hochschule, tauschen dann die Rolle, sind im gleichen System, treffen dann auf räumliche Strukturen, die schon so waren, wie sie sind, auf Material, das für diese Art von Lernen da ist. Und ich glaube, das ist ein bisschen ein Problem oder ein großes Problem. Dann eben das Thema die Eltern, die auch eine Schule besucht haben. Und sicherlich, das hatte ich vorhin schon gesagt, Formate der Leistungsmessung, Prüfungskultur. Denn wenn ich wenn mich beispielsweise bei einer Abschlussprüfung jetzt einen tollen Austauschprozess habe, ko-kreativ irgendwas arbeite, falle ich durch. So. Das ist ein massives Problem. Das sind die Strukturen von Schule. Und ich glaube, es kann nur genau dann gelingen, wenn es uns gelingt, diese Beliefs ein Stück weit aufzubrechen.

0: Das war Applause von Lady Gaga. Ihr hört Campus Radio Karlsruhe. Mein Name ist Clara und in dieser Folge vom Campus Geflüster geht es um die Non-Conference. Wir haben uns also gerade mit der Frage beschäftigt, was, wenn die Vermittlung das Museum übernimmt. Insbesondere ging es im letzten Teil darum, welche Rolle Schule und die Verbindung mit kultureller Bildung spielen. Kulturelle Bildung befasst sich allerdings nicht nur mit der Schule. Und wie Birte Werner auch gesagt hat, umfasst es alle möglichen Altersklassen. Ein Lernprozess, den Museen sich auch bewusst sein müssen. Nun wäre es allerdings generell interessant, die Perspektive aufzuwerfen von denen es vermittelt wird. Welche Meinung haben eigentlich Menschen dazu, die diese Vermittlung erfahren? Und wie sollte sich nach ihrer Meinung diese Vermittlung gestalten?
1: Ich habe einen Artikel veröffentlicht letztes Jahr im Februar. Da habe ich Lehrkräfte an Best-Practice-Schulen befragt in Gruppendiskussionen, was für sie Transformationsprozesse sind. Also ich habe nicht von außen auf das System geguckt, sondern die gefragt an innovativen Schulen, was für sie Transformation heißt. Und ich habe eigentlich 6 zentrale Indikatoren identifizieren können aus diesen Gruppendiskussionen. Und der Indikator, der am meisten genannt wurde, dem ich zumindest am meisten zuordnen konnte, war der Begriff, den habe ich mal Entgrenzung genannt. Und ich habe jetzt formuliert, dass es so eine Art Entgrenzungskultur geben muss, und zwar eine Entgrenzung von Fachstrukturen, eine Entgrenzung von Ortsstrukturen, eine Entgrenzung von Zeitstrukturen. Und ich glaube, diese Entgrenzung bietet ganz, ganz viel Raum, eben auch das im Museum zu diskutieren, zu sagen, okay, wo können wir denn entgrenzen? Und davon sprechen wir ja, glaube ich, auch. Ne? Und Entgrenzung von, es ist alles miteinander vernetzt. Und ich glaube, das ist so vielleicht eine Antwort auf eine Frage, wie kann es in Schule gelingen, zu entgrenzen, um dann wiederum Rahmen, Möglichkeiten zu schaffen, eben genau, Lernen als eine Aufgabe, als eine gesamtgesellschaftliche Aufgabe zu betrachten, eben nicht nur, natürlich in Schule als einen zentralen Ort, aber eben nicht mehr diesen alleinigen Ort, dem es zugeschrieben wird.
2: Vielen Dank.
3: Ich würde gerne gern das Stichwort Entgrenzung kurz aufgreifen und verlängern, weil mir das unheimlich gut gefällt. Wenn wir über Entgrenzung reden, müssen wir aber auch über Entgrenzung von Kompetenzbereichen sprechen. Gerade in Kultureinrichtungen, also die Grenzen zwischen den Abteilungen und den Fachabteilungen und dieses Ich habe promoviert in Kunstgeschichte, ich bin hier nicht umsonst Kuratorin, ich weiß, wie es geht und ich will nicht mit Kindern zusammen kuratieren. Das kann ich einerseits gut verstehen und andererseits denke ich, da müssen wir ran. Also nur dieses Kompetenzen entgrenzen und das andere ist Macht entgrenzen. Macht verteilen, Macht anders organisieren. Also natürlich Rahmen dafür schaffen. Wir haben gerade eine kleine Publikation gemacht zur Zusammenarbeit mit Kindern und Jugendlichen in Beiräten. Und da kann viel schief gehen, wenn man damit Erfahrungen sammelt. Und eine Erfahrung, die viel gemacht wird, die schief geht, ist, wenn man vorher nicht darüber nachdenkt, wie viel Macht sollen diese Kinder eigentlich haben. Und wenn man darüber vorher nicht nachdenkt, dann stellen die ganz oft die Machtfrage und sagen, dürfen wir jetzt auch kuratieren? Dürfen wir den Spielplan mitbestimmen? Dürfen wir dies, dürfen wir das? Und dann sagt die Institution, oh, haben wir vergessen, darüber nachzudenken. Also, und ich finde es so toll, dass Menschen diese Erfahrungen teilen. Und wir merken, darum muss es auch gehen. Macht, Ressourcen, Kompetenzen.
2: Und ich glaube, das fängt nicht nur bei Kindern und Jugendlichen an. Klar, da ist nochmal dieses Altersgefälle, was wir immer noch nicht richtig aus dem Kopf raus haben, weil wir waren alle auch mal Kinder und diese Kinder werden auch mal alle älter. Ich finde, Alter sollte man wirklich zur Seite schieben. Das ist unfair, das Alter einzusetzen, weil das können wir nicht ändern, niemand von uns. Wir werden älter und die Jungen sind die Jungen und werden älter. Das andere ist aber, die Machtverschiebung auch zu überlegen mit Erwachsenen, wenn man auch mit Erwachsenen zusammenarbeitet.
0: Das Schlagwort Macht ist unheimlich wichtig. Denn ja, Museen, auch Schulen, aber insbesondere Museen haben eine bestimmte Verantwortung und dementsprechend auch Macht, wie sie die Kunst und Kultur vermitteln. Es ist unheimlich wichtig, sich das vor Augen zu führen.
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0: Ihr hört Campus Radio Karlsruhe. Mein Name ist Clara und in dieser Folge von Campus Geflüster geht es um die Non-Conference des ZKM. Hier handelt es sich um den zweiten Teil. Vorhin haben wir uns vor allem mit der Frage beschäftigt, was, wenn die Vermittlung das Museum übernimmt? Jetzt geht es vor allem um die Kombination aus Museen und Gesundheit mit der vorrangigen Frage, was, wenn Museen für unsere Gesundheit verantwortlich wären? Dazu möchte ich euch in ein etwas unkonventionelles Gedankenexperiment einleiten, um euch ein bisschen Geschmack darauf zu geben, worum es gehen könnte und welche Gedanken mir aufkommen. Stellt euch vor, ihr habt euch vor einer Woche euer Bein gebrochen. Dementsprechend seid ihr jetzt auf Krücken angewiesen und somit gehbehindert. Ihr seid auf einer Exkursion im Museum. Im zweiten Stock schaut ihr euch ein Gemälde an. Ihr findet das Gemälde sehr spannend und wollt mehr darüber lesen. Aber die Informationstafel sagt euch nichts. Ihr versteht die komplizierten Worte nicht. Ihr seid nicht aus dem Fachbereich und dementsprechend könnt ihr nicht wirklich viel mit den Informationen anfangen. Ihr wollt mehr darüber erfahren und überlegt, ob ihr jemanden fragen solltet. Aber ihr leidet unter einer sozialen Phobie. Was bedeutet das? Ihr habt, grob gesagt, Angst vor bestimmten sozialen Situationen. Und euch fällt es nicht nur schwer, sondern es fühlt sich nahezu unmöglich an, nach Hilfe zu fragen. Ihr wollt wieder in den ersten Stock gehen, aber der Fahrstuhl ist vor 5 Minuten kaputt gegangen. Ihr sucht nach irgendeiner Sitzbank, weil ihr euch ein bisschen schwindelig fühlt und nicht ganz gut. Aber die nächste Bank ist 200 Meter entfernt und ihr fühlt euch nicht in der Lage, diese 200 Meter mit den Krücken zu stolzieren. Zusätzlich piept plötzlich euer Insulingerät. Ihr habt Diabetes Typ 1. Ihr stellt fest, dass ihr unter Unterzucker im Moment leidet. Eigentlich habt ihr extra eine Colaflasche dafür im Rucksack mitgenommen. Den durftet ihr aber im Museum nicht mitnehmen, weil er zu groß war. Ihr wisst nicht, was ihr machen solltet. Ihr wisst ganz genau, ihr müsstet nach Hilfe fragen, denn es könnte sich um eine lebensbedrohliche Situation handeln. Aber es ist im Moment einfach nicht möglich. Ich möchte euch einfach in dieses Gedankenexperiment leiten, um euch die Frage zu stellen, was ihr in diesem Moment realistisch tun würdet, mit all den Grundbedingungen. Und um diese Situation noch ein bisschen zu verdeutlichen, hört ihr als nächstes den Song Rush E von Sheet Music, um die Situation auch noch etwas dringlicher zu machen. Vielleicht fallen euch ja einige Lösungsansätze ein und einige Ideen, wie das Museum und das Thema Gesundheit zusammenhängen können und was man besser machen könnte.

0: Wie ist es euch bei dem Gedankenexperiment ergangen? Zugegebenermaßen habe ich dieses provokante Gedankenexperiment hingetan, weil ich selber bei der Radiodiskussion, als ich davon gehört habe, automatisch daran denken musste. Das Schlagwort für mich war Inklusion. Wie kann man Menschen in verschiedenen Lebensumständen in einem Museum inkludieren, um Barrierefreiheit zu schaffen? Wie ist das beispielsweise sowohl mit psychischen als auch physischen Problemen und Krankheiten? Dazu müsste allerdings erstmal geklärt werden, was eigentlich Gesundheit in diesem Kontext bedeutet. Und fairerweise wurde diese Frage auch sehr offen gestellt.
1: Ja, hallo auch von mir. Ich habe gar nicht so viel dazu zu fügen. Ich habe mir natürlich mal kurz Gedanken darüber gemacht. Ich glaube, wir haben nie den Begriff Gesundheit verwendet, gesunde Strukturen vielleicht gesprochen, vielleicht gesunde Strukturen des Arbeitens, aber auch gesunde Politik des Ausstellungsmachens und der Öffnung der Kunsthalle. Aber ich habe gedacht, vielleicht ist es eher sogar manchmal im Umkehrschluss, vielleicht ist es eben gerade der Versuch, Strukturen, gesellschaftliche Strukturen der Erniedrigung und des Ausschlusses, also Strukturen eigentlich, die krank machen, die Gesellschaft erkranken lassen, versuchen zu nicht zu reproduzieren. Vielleicht ist das erstmal, wenn man darüber reden möchte, was, wenn Museen für Gesundheit verantwortlich wären, erstmal zu fragen, wie müssen Museen funktionieren, damit sie nicht krank machen oder das eben nicht weiter reproduzieren.
2: Gesundheit ist einfach Definitionssache und ist in unterschiedlichen Zeiten, meint es ganz andere Dinge, und unterschiedliche Menschen werden als gesund oder krank mit oder ohne Handicap eben definiert, und Gesellschaft macht das.
3: Ja, oder auch, das ist die eine Frage von Körperlichkeit, aber es ist natürlich auch von richtig und falsch. Also es geht ja natürlich nicht nur es geht auch um Sexualität, Geschlecht, Zugehörigkeit zum Schluss. Ich will es für Menschen mit chronischen Erkrankungen gar nicht quasi metaphorisch ausdehnen, aber zum Schluss ist es halt eine grundsätzliche Frage von, wie empathisch ist das Museum.
0: Ein weiterer wichtiger Aspekt sind die Unterschiede, wie Gesundheit und Krankheit aufgefasst werden in kulturellem Sinne. Also wie beispielsweise in unterschiedlichen Ländern Krankheit und Gesundheit einen ganz anderen Stellenwert haben können. Das hört ihr beispielsweise von der nächsten Gästin.
4: Also, hallo. Also ich komme aus Mexiko, und für mich war schon etwas, das ich habe in Deutschland gesehen, dass für euch die physische Gesundheit sieht total anders aus. Also ich arbeite normalerweise mit Jugend und habe zeitgenössische Kunst studiert, und was ich versuche immer mit denen zu bauen, sind so Safe Places durch die künstlerische Praxis. Und jetzt, wenn ich kam hier und ich sehe, dass bei euch, wenn jemand zur Therapie geht, deswegen etwas falsch gibt. Also die erste Mal, dass ich war in die Uni, ich habe gesagt, ja, also ich muss jetzt gehen, weil ich Therapie habe. Und die nächste Mal, alle haben mich gefragt, was ist los, Eva? Warum machst du Therapie? Und ich war, ja, weil ich passe mich auf. Also das ist so, was? Also was für eine Frage ist das? Und dann, die haben mich erklärt, dass für euch nur, wenn jemand so Depression oder so hat, geht zur Therapie. Und ich war, nein, also bei uns ist echt so, dass, also so wie wenn du zum Arzt gehst und schauen, dass alles gut geht, also auch zur Therapie. Und also ich würde euch fragen, also für allen, also welche Rolle oder überhaupt eine Rolle kann so die künstlerische Praxis, um sicher Räume oder Safe Space oder Brave Space so spielen? Ob das eine Rolle haben kann. Was?
0: Man könnte in diesem Zusammenhang eine sehr steile These aufstellen, aber da muss ich euch kurz warnen, das ist eine eigene Meinung. Es wirkt manchmal so, als wenn nicht genug getan wird für Menschen in kulturellen Einrichtungen, die Beeinträchtigungen haben. Sei es aufgrund von psychischer Probleme und Krankheiten, physischer Probleme und Krankheiten oder genetischen Faktoren, die das Leben einfach etwas schwieriger machen. Beispielsweise, wenn eine Person blind geboren wurde, ist es einfach etwas schwieriger für diese Person, in dem Museum den Zugang zu bekommen, auch wenn die Museen immer weiter hinterher sind. Aber wie gesagt, das ist nur meine eigene Meinung. Mich würde ja interessieren, was ihr dazu denkt. Und vielleicht könnt ihr euch ja bei dem nächsten Lied, Andy Warhol von David Bowie, einige Gedanken dazu machen.
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0: Ich finde das eine sehr wertvolle Idee, dass du gerade gesagt hast, ladet die ein, die sich gerade mit dem Thema Gesundheit oder gerade mit dem Thema Soziales auseinandersetzen und tagtäglich in ihrer Arbeit damit konfrontiert sind, denn die wissen wirklich da vielleicht, und ich finde da, um zurück zum Thema Gesundheit zu wandern, die wissen, wie man die richtige Frage stellt und wie man, um welche Grundbedürfnisse geht es, um welche Bedürfnisse von Menschen geht es, die Einschränkungen in ihrem Leben erfahren, und quasi ganz unten anzufangen, so, ja.
1: Wolltest du?
2: Nee, wolltest du?
1: Genau, ich würde das auch nur unterstreichen. Ich würde gerne nochmal auch noch ergänzen zu der Frage, wie, wenn man sich damit anfängt zu beschäftigen, wie wird es nicht banal? Ich glaube, es ist auch so eine, sind zwei Dinge. Also bei uns, und grundsätzlich empfinde ich so, ist die Kunst natürlich autonom. Das betrifft ja erstmal gar nicht, wir reden gar nicht über die Kunst. Die KünstlerInnen sind natürlich eingeladen, auch sich mit Barrierefreiheit und Teilhabe zu beschäftigen. Aber grundsätzlich ist doch eher die Frage noch einmal erneut, welche Aufgabe und welche Ansprache herrscht von MuseumsmacherInnen. Und die, ich komme ja ursprünglich aus der Vermittlung und aus der Kunst und nicht aus der Kunstgeschichte oder Kunstwissenschaft, deshalb fällt es mir manchmal nicht so schwer, und ich weiß, da ist halt, das ist ein hartes Brot zu kauen, dass halt jeder Ausstellungstext ist keine Doktorarbeit und es ist halt auch wird nicht für ewig existieren. Es ist eine Autorschaft, die will ich überhaupt nicht absprechen, aber sie ist veränderbar, und es ist eine Sprache, die einer Methodik folgt und die sich auch sie zu befragen ist. Und ich finde, es ist halt oft eine Handschrift eingekehrt, dass quasi jeder Ausstellungstext ein Meisterwerk ist. Und das würde ich doch hinterfragen wollen. Und es hat uns auch gelehrt, quasi mit Expertinnen für einfache Sprache zu arbeiten, weil die schlechten Texte in einfacher Sprache, die wir zurückbekommen haben, die waren so schlecht, weil unsere Texte so schlecht waren. Weil sie quasi, eine Regel ist, dass sie natürlich einer Logik folgen. Also sie können nur in einer einfachen Sprache oder in einer leichten Sprache, wie man ja in Deutschland unterscheidet, kann quasi ein Text reagiert auf den vorderen Text, Satz, Entschuldigung, ein Satz reagiert auf den vorderen Satz, aber Ausstellungstexte sind ja oft sehr blurry, die sind ja so, da ist ein Gedanke und da ist nochmal ein Bild und da ist vielleicht eine Information, aber sie folgen keiner, ich möchte dir chronologisch was erklären oder was siehst du, und das ist halt aber notwendig für einen Text in einfacher Sprache, und das sieht man dann ganz gut in der Übersetzung.
3: Wir kennen es doch alle. Wir reden mit Freunden auf eine bestimmte Art und Weise und dann treffen wir jemand anderen und diese Person versteht die spezifische Sprache nicht, die wir sprechen. Nicht, weil sie nicht Deutsch beispielsweise kann, sondern weil wir bestimmte Worte benutzen, bestimmtes Fachjargon, in dem Fall halt eine bestimmte Umgangssprache, die einfach fremd für eine andere Person sein kann. Und das müssen sich Museen auch bewusst sein. Und zwar, natürlich gibt es Regularien für bestimmte Texte, auch wie ein einfacher Text auszusehen hat. Aber auf der anderen Seite sollten vielleicht Menschen inkludiert werden, die nicht aus diesem Fachjargon kommen, um mit ihnen zusammen an dem Text zu arbeiten, damit er halt auch zugänglicher wird. Expertinnen einladen, die sich mit Gesundheit auskennen, und Expertinnen, die sich mit Museumsarbeit auskennen, ist eine sehr gute Idee. Wenn man die beiden Aspekte inkludiert, wird die Zugänglichkeit besser. Wenn wir uns mal umgucken und auf andere Länder gucken, gibt es da vielleicht konkrete Lösungsansätze, wie man Museen auch als einen gesunden Raum gestalten kann?
4: Hallo, Sophie Wolf, noch an der Kunsthalle Karlsruhe in der Vermittlung. Und wenn ich jetzt so an Gesundheit und Museen denke, habe ich wirklich auch darüber nachgedacht, wie können Museen in leichten Schritten gesund werden oder Gesundheit unterstützen. Und ich musste jetzt da an ein Beispiel denken, das haben wir gerade in einer Nachhaltigkeitsschulung gehört, dass in Frankreich ab einer bestimmten Gradzahl im Sommer Museen freien Eintritt machen, damit die Menschen reingehen können, um sich dort halt abzukühlen. Was ich schon einen kleinen Schritt finde, aber einen sehr großen Beitrag einfach zu dem Thema Gesundheit von Menschen. Genau, da musste ich gerade dran denken.
3: Habt ihr denn noch eine Idee, wie man vielleicht die Zugänglichkeit von Museen verbessern kann? Oder Museen auch vielleicht als andere Orte, wie beispielsweise in Frankreich, zur Abkühlung bei heißem Wetter benutzen kann? Weil das ist eigentlich eine super Idee, dann lockt man mehr Menschen ins Museum und zusätzlich können sich diese Menschen akklimatisieren. Nach dem nächsten Song, Colors von Roosevelt, hört ihr nochmal eine weitere Perspektive, wo es insbesondere um die Innengestaltung und um die künstlerische Perspektive geht. Daher der Song. Viel Spaß!

0: Ja, ich habe jetzt das Motto Joy of Missing Out ernst genommen und erst die letzten 10 Minuten der Diskussion mitbekommen fand, aber die Richtung, die das gerade angenommen hat mit dem Blick in den eigenen Keller und Sammlungspraktiken, ziemlich interessant, weil die Frage, was denn das Museum für unsere Gesundheit verantwortlich ist, mich auch dazu anregt, nicht an das Museum als Gebäude zu denken, sondern an gewisse Kompetenzen, die eben im Bereich des künstlerischen Gestaltens vorhanden sind. Also allein, wenn wir an Farben denken und wenn wir dann an Räume denken, die wir auch immer mit Gesundheit und Gesundheit oder gesund werden assoziieren, also Krankenhäuser und die Frage, wie die eigentlich gestaltet sind, welche Rolle Kunst denn da spielt, weil da trifft ja Kunst und oder Nicht-Kunst, Antikunst und das Gesundwerden aufeinander. Und es gibt ja, dass ich mir in letzter Zeit mehrere Podcasts dazu angehört, welche Rolle Farben eigentlich spielen. Und auch dieses gesellschaftliche, der soziale Raum, das soziale Miteinander. Also dass man sowohl ein Team, das auf einer Krankenstation arbeitet, eigentlich mitnehmen muss, wenn es um eine Farbgestaltung geht. Dass Leute, die in farblich gestalteten Räumen quasi nach einer schweren OP gesund werden sollen, weniger Medizin brauchen, wenn das Farbkonzept stimmt und dass die Stimmung da funktioniert, wenn die Sozialräume von so einem Krankenhausteam anders gestaltet sind als die Arbeitsräume, die Stationsräume. Also ich glaube, da könnte man eher sagen, da muss man oder könnte man das Museum auch nochmal aufbrechen und sagen, wir müssen eher mit diesem Kompetenz, Werkzeugkasten, diesem Toolset, das wir haben mit Fragen des Gestaltens und des sozialen Miteinanders an solche Räume auch denken und eher da Dinge ermöglichen, weil das ja ganz schwierig ist, das überhaupt durchzusetzen, weil da ja kalkuliert wird ohne Ende und dann sind die Wände weiß und ja, vielleicht in die Richtung nochmal.
1: Wir sind tatsächlich schon am Ende angelangt dieser Folge von Campusgeflüster und tatsächlich aller Radiodiskussionen der Non-Conference vom ZKM. Ich hoffe, euch hat das genauso viel Freude bereitet wie mir und hoffe auch, dass ihr ein bisschen Input gewinnen konntet und einige Gedanken euch machen konntet. 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Und jetzt zum Abschluss hört ihr noch das Lied She's a Rainbow von The Rolling Stones. Ich bedanke mich bei euch fürs Zuhören und wünsche allen noch eine gute Zeit. Tschüss!

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1: Guten Morgen, hier ist Campus Radio Karlsruhe auf der 104,8. Heute dreht sich in der ersten Hälfte der Sendung alles um das Weltklima und das Klimaabkommen von Paris. Vor gut drei Wochen kündigte US-Präsident Trump an, dass die USA aus dem Pariser Klimaabkommen aussteigen werden. Das war eine Nachricht, die die ganze Welt schockierte. Erst vor zwei Jahren kamen 194 Mitgliedstaaten der UN-Klimarahmenkonvention zusammen, mit dem Ziel, die Erderwärmung um maximal 2 Grad zu begrenzen. Das Besondere am 21. Convention on Climate Change, kurz COP21, war, dass erstmals Staaten aufgefordert wurden, schon vor der Klimakonferenz nationale Maßnahmen festzuhalten und einzureichen. Ich habe heute einen Experten zu Gast bei mir im Studio. Er kann uns sicher einiges zum Thema erläutern. Guten Morgen, Herr Professor Dr. Fink. Herr Professor Dr. Fink ist Experte für Klima und tropische Wirbelstürme am KIT. Wir unterhalten uns heute über den Klimavertrag von Paris und natürlich auch über den Austritt der USA und die möglichen Folgen. Am Mikrofon ist Joshua Bayless.

0: Salisbury Hill von Peter Gabriel hier auf Campus Radio Karlsruhe auf der 104,8. Wie vorhin angekündigt, ist heute Herr Professor Dr. Fink bei mir im Studio. Danke, dass Sie sich die Zeit genommen haben, heute zu Campus Radio ins Studio zu kommen. Wir haben uns bereits vor 2 Jahren zu Beginn der COP21 im Rahmen von Radio KIT unterhalten. Damals fragte ich Sie nach Ihren Erwartungen an die Ergebnisse der Konferenz. Die Unterzeichnung im Jahr 2015 galt als großer Triumph und verbreitete Optimismus und eine positive Stimmung. Vor 3 Wochen hat US-Präsident Donald Trump mit dem Ausstieg der USA aus dem Klimavertrag weltweit für Empörung gesorgt. Was war Ihr erster Gedanke, als Sie diese Nachricht hörten?
1: Also ich war zuerst auch sehr enttäuscht, zum Teil sogar frustriert, aber nach kurzer Zeit habe ich gedacht, was viele Menschen gedacht haben, jetzt erst recht, jetzt müssen eben alle Kräfte auch in den USA daran arbeiten, dass die Vorgaben von Paris eingehalten werden, dass wir das Weltklima schützen können.
0: Und wie schätzen Sie es ein? Werden wir bald schon Auswirkungen durch den Austritt der USA spüren? Werden Auswirkungen sichtbar werden? Trump spricht von Clean Coal, also sauberer Kohle.
1: Die Auswirkungen werden erst nach einigen Jahren bis Jahrzehnten nachweisbar sein. Das heißt, in wenigen Jahren wird man dazu noch nichts sagen können. Und die Frage ist natürlich, welche Botschaft sendet Trump damit in Länder, die auch auf der Kippe stehen? Ich nenne hier zum Beispiel die arabischen Ölförderländer. Das heißt, es wird sehr darauf ankommen, wie die Reaktion dieser Länder sein wird und auch, wie in den USA reagiert wird. Man hörte ja, dass einige Gouverneure von Bundesstaaten, dass viele Bürgermeister gesagt haben, nein, Trump ist aus dem Klimaabkommen ausgestiegen, die Bundesregierung ist aus dem Klimaabkommen ausgestiegen, wir halten aber daran fest. Das heißt, Auswirkungen in der Amtszeit, in der jetzigen Amtszeit werden wir sicherlich noch nicht nachweisen können.
0: Und könnte Ihrer Einschätzung nach das Weltklima maximal 8 Jahre Trump-Präsidentschaft überstehen?
1: Auch das ist natürlich abhängig davon, wie die Reaktion, wie eben schon genannt, anderer Länder sein wird. Ich bin jetzt nach 3 Wochen danach optimistisch, dass wir das überstehen können. Es gibt so viel Gegenwind, es gibt so klare wissenschaftliche Fakten, dass ich doch hoffe, dass sich die Vereinten Nationen und auch die Menschheit da des Besseren besinnen werden.
0: Gut, dann vielen Dank erstmal, Herr Professor Dr. Fink. Wir sprechen gleich nach It's Raining Again von Supertramp weiter.

0: Willkommen zurück. Ihr hört Campus Radio Karlsruhe auf der 104.8. Vor Supertramp hörten wir die Einschätzungen von Herrn Professor Dr. Fink zur COP21 und den Austritt der USA. Wir alle haben es besonders in den letzten Wochen erlebt. Es gibt immer mehr Hitzewellen mit Dürreperioden in Deutschland und Europa, die teilweise Waldbrände als Folge mit sich bringen. Wird das denn zur Normalität und Teil des Sommers?
1: Da lautet die Antwort ein klares Ja. Das ist das Szenario für die nächsten Jahrzehnte. Wir haben aktuell hier am KIT auch entsprechende Forschungsprojekte. Hitzewellen werden im Sommer zunehmen, entsprechend auch Dürreperioden. Das ist einfach geknüpft an die Tatsache, dass die Temperatur ansteigt und dass sich eben die Zone der Tiefdruckgebiete im Sommer weiter Richtung Polkappen verlagern wird. Das heißt, wir werden weniger häufig den Sommerregen haben, den lang andauernden frontalen Regen, der dann auch für die Vegetation so wichtig ist.
0: Okay, also dann müssen wir uns wahrscheinlich einfach daran gewöhnen. Nehmen dann auch Winterstürme und Tornados hier in Deutschland zu? Und wenn ja, wie lassen sich diese Ereignisse in Bezug auf das Klima erklären?
1: In dieser Frage ist die Antwort etwas komplexer. Fangen wir mal an mit den Tornados, die ja an Gewitterstürme gebunden sind. Hier ist erstmal die Aussage so, dass wir im Sommer

0: die zunehmen, ist schwierig, weil Tornados zu beobachten ein Problem ist. Heutzutage gibt es Handys, die Leute melden die Sichtung eines Tornados. Das hatten wir vor 30, 40 Jahren nicht. Also sind diese Datensätze extrem schwer im Sinne von Trends zu untersuchen. Jetzt zu den Winterstürmen. Auch da ist die Lage im Moment so, dass es wohl in Zukunft weniger Stürme im Winter geben kann, aber einzelne extreme Stürme wohl höhere Intensitäten und Geschwindigkeiten erreichen können. Und es sind gerade diese extremen Stürme, die auch die hohen Schäden verursachen. So arbeitet ein Kollege am KIT von mir mit Versicherern zusammen, die genau diese Frage interessiert, ob in Zukunft diese Intensitäten zunehmen. Wir haben da auch eine Stiftungsprofessur bekommen von einer Versicherung. Also in dieser Sache ist es so, dass wohl die extremsten Stürme zunehmen werden, aber generell die Winter ruhiger werden.
1: Mhm. Und Herr Professor Dr. Fink, Sie sind Experte für Klima und tropische Wirbelstürme. Hat Ihrer Meinung nach der Ausstoß von CO2 Auswirkungen und Einflüsse auf tropische Wirbelstürme?
0: Ja, auf bestimmte Eigenschaften tropischer Wirbelstürme hat es Auswirkungen, das kann man recht sicher sagen. Eine Auswirkung sind zum Beispiel extreme Niederschläge, die beim Landgang mit diesen Systemen verbunden sind. Und auch hier gilt ähnlich wie bei den Tiefdruckgebieten in mittleren Breiten, obwohl das physikalisch was ganz anderes ist, dass die extremen tropischen Wirbelstürme der Kategorie 4 und 5 zunehmen werden, während die etwas weniger starken in der Anzahl abnehmen werden. Und auch hier gilt, es sind die Kategorie 4 und 5, die die großen Schäden, die auch die Menschenleben zuweilen kosten. Also auch hier muss man wirklich sagen, es ist eine beunruhigende Entwicklung, was die extremen Stürme anbetrifft.
1: Mhm. Nach Horse with No Name von America werden wir abschließend die persönlichen Einschätzungen von Herrn Professor Dr. Fink zur Zukunft des Klimavertrags und das Weltklima hören.

0: Ihr hört Campus Radio Karlsruhe auf der 104,8. Meine bisherigen Fragen bezogen sich hauptsächlich auf die negativen Aspekte des Klimawandels. Trotz allem hoffe ich, dass wir mit Blick auf die Zukunft auch positive Entwicklungen erwarten dürfen. Herr Professor Dr. Fink, der Klimavertrag wurde vor ungefähr 2 Jahren unterzeichnet. Sind seit diesem Zeitpunkt schon spürbare positive Auswirkungen auf das Weltklima erkennbar?
1: Dieser Zeitraum von 2 Jahren ist dazu zu kurz. Allerdings, und hier kann die Wissenschaft wirklich einen wichtigen Beitrag für die nächsten Jahrzehnte, 20, 30 Jahre liefern, werden die Klimamodelle immer genauer, immer exakter. Und gerade auch am KIT sind wir an einem Projekt beteiligt, in dem Klimamodelle für die nächsten 10, 20, 30 Jahre integriert, sprich das Klima vorhergesagt wird. Und in diesen Modellen können wir dann einfach den Regler CO2-Gehalt einstellen, können ihn einmal laufen lassen mit einer beobachteten Entwicklung und mit einer Entwicklung, die sich zum Beispiel ergäbe, wenn die Staaten keine Kohlendioxid-mindernden sozusagen Maßnahmen durchführen. Und wir wollen mit diesen Modellen dann sozusagen den Benefit, also das, was da Gutes herauskommt, nachweisen. Denn es ist das Problem, Klima ist variabel. Manche der Extremereignisse können natürlicher Natur sein, könnten also so auftreten. Andere sind auf den Klimawandel zurückzuführen. Und die Beweislast, liegt ja bei den Forschern. Und wir wollen in den nächsten 10, 20 Jahren da auch Antworten geben. Das ist sehr wichtig, denn ich denke, für die Politik, für die Politiker ist es besonders relevant, dass sie sehen, dass diese Minderungsmaßnahmen positive Effekte erzielen. Und hier kann die Wissenschaft einen Beitrag leisten.
0: Zuletzt würde ich gerne Ihre persönliche Einschätzung hören. Und denken Sie, dass es trotz des Ausstiegs der USA aus dem Klimavertrag möglich sein wird, das angestrebte Ziel der COP21 einzuhalten, also die Erderwärmung um maximal 2 Grad Celsius zu begrenzen?
1: Also ich muss sagen, dieses 2-Grad-Ziel ist ein politisches Ziel und was wir im Moment sozusagen beobachten, der Anstieg des CO2-Gehaltes, Nutzung fossiler Brennstoffe weltweit, gerade auch in den Entwicklungsländern und in den Schwellenstaaten, insbesondere in Asien, lässt mich da doch sehr pessimistisch in die Zukunft blicken, dass wir dieses 2-Grad-Ziel erreichen können. Es gibt Ideen des sogenannten Geoengineering, dass man also noch in das Klima eingreift oder aktiv CO2 versucht, aus der Atmosphäre herauszuholen. All das ist, glaube ich, im Moment noch wissenschaftliche Fiktion und nicht im großen Maßstab einsetzbar. Also hier doch eine, sage ich, pessimistische Einschätzung, was das 2-Grad-Ziel anbetrifft.
0: Herr Professor Dr. Fink, vielen Dank, dass Sie heute bei uns im Studio waren und besonderen Dank für das interessante Gespräch und Ihre Einschätzungen.
1: Bitteschön.
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0: Wir machen jetzt in der zweiten Hälfte der Sendung mit Summer Songs weiter. Ich habe eine Handvoll meiner Sommerfavoriten mitgebracht. Es ist eine bunte Mischung von Calvin Harris über Jack Johnson bis Will Smith. Es ist also, denke ich, für jeden etwas dabei. Los geht es mit Baby I Love Your Way von Big Mountain.

Baby, I Love Your Way hier auf Campus Radio Karlsruhe. Jack Johnson ist für mich ein Teil des Sommers, der nicht fehlen darf. Viele von euch kennen bestimmt seine Musik, zum Beispiel Upside Down, Good People oder Banana Pancakes. Jack Johnson ist nicht nur Musiker, er ist auch professioneller Surfer und Filmregisseur. Ich mag ihn nicht nur für seine Musik, sondern besonders auch dafür, dass er Umweltaktivist ist. Mit der Organisation 1% for the Planet lässt er mindestens 1% seiner Einnahmen in ökologische Projekte fließen. 2008 wurden sogar 100% seiner Toureinnahmen genutzt, um die Johnson O'Hanna Foundation zu schaffen. Die Johnson O'Hanna Foundation ist eine Non-Profit-Charity, die Umwelt-, Kunst- und Musikerziehung unterstützt. Jack Johnson setzt sich auch für eine plastikfreie Umwelt, nachhaltige lokale Ernährung und andere Umweltprojekte ein. Ich habe ihn selbst 2012 live gesehen und er ist ein wirklich sympathischer Musiker und hört sich live genauso gut an wie auf seinen Aufnahmen. Wie schon erwähnt, gehören seine Songs für mich zum Sommer einfach dazu. Wir sind zwar jetzt leider nicht am Meer, ein paar von euch schreiben vielleicht auch gerade an Hausarbeiten oder Ähnlichem. Durch die Musik von Jack Johnson können wir aber für ein paar Minuten gedanklich Urlaub machen. Surfrock vom Feinsten, hier ist To The Sea von Jack Johnson.

0: It Never Rains in Southern California auf Campus Radio Karlsruhe auf der 104.8. Wir machen mit einem Blast from the Past weiter. Ein Gute-Laune-Hit aus dem Jahr 1998, der aber heute fast 20 Jahre später noch genauso cool ist. Miami von Will Smith, jetzt auf Campus Radio Karlsruhe.
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Miami von Will Smith, erschienen in 1998. Wir bleiben in der Vergangenheit und springen weitere 9 Jahre zurück ins Jahr 1989. 1989 erschien Kokomo von The Beach Boys. Das ist auch ein Lied und eine Band, die neben Jack Johnson immer auf meiner Summer-Playlist zu finden ist. Vielleicht auch gleich auf eurer. Das Lied verkörpert meiner Meinung nach den Sommer und die Leichtigkeit und Fröhlichkeit, die dazu gehört. In dem Lied werden karibische Inseln aufgezählt, auf die ein Liebespaar reisen möchte, um schließlich die fiktive Insel Kokomo zu finden, auf der es anscheinend das unendliche Glück gibt. Die Lage von Kokomo wird nur als Off the Florida Keys beschrieben. Eine Insel namens Kokomo gibt es in Wirklichkeit nicht, aber es gibt einen Ort mit dem Namen Kokomo, nämlich im US-Bundesstaat Indiana. Es ist unklar, ob die Beach Boys von dessen Existenz wussten, vermutlich aber nicht. Angenommen wird, dass der Name Kokomo gewählt wurde, weil er exotisch klingt. Nicht nur die Beach Boys hatten ihr eigenes Kokomo, wir alle haben bestimmt einen Ort oder eine tropische Insel in unseren Tagträumen. Einen Platz, an den wir vom stressigen Alltag gerne entfliehen würden. Kokomo lädt gerade dazu ein. So sit back, relax and take a trip to your own Kokomo.

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Blame von Calvin Harris auf Campus Radio Karlsruhe auf der 104.8. Red Red Wine kennen die meisten wahrscheinlich in der Reggae-Version von der Gruppe UB40. Geschrieben wurde der Song aber von Neil Diamond. Die Version von Neil Diamond ist eher dunkel und eine akustische Ballade. Er selbst sagte aber einmal, dass die Version von UB40 einer seiner Lieblingscovers des Songs sei. Und genau die hören wir jetzt. UB40 mit Red Red Wine jetzt auf Campus Radio Karlsruhe.

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Am Mikrofon war diese Woche Joshua Bayless. Passend zum Schluss gibt es Zu schnell vorbei von Clouseau. Tschüss und bis zum nächsten Mal.

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1: Auf Campus Radio Karlsruhe. Hallo und herzlich willkommen zur 13. Folge schon. Bisschen eine Unglückszahl, aber wir sind ja nicht abergläubisch, von unserem Kulturkaffeekranz. Mit Dirk.
3: Und Julia.
1: Dieses Mal so rum.
3: Ja, jedes Mal ein bisschen Abwechslung. Und dadurch, dass ja Abwechslung auch ein gutes Thema ist, haben wir heute natürlich mal wieder einen ganz neuen Gast. Heute die, oder eine Gästin, nee, sagt man nicht, da wird nicht gegendert, aber eine Besucherin. Nein, jetzt habe ich gegendert. Okay. Heute haben wir natürlich wieder einen Gast bei uns, der uns dieses Mal etwas über die Berufe im Theater erzählen wird. Ganz viele spannende Veranstaltungstipps. Keine Angst, auch im August ist jede Menge in der Kultur in Karlsruhe los. Und da bleibt mir doch nur rein zu sagen, lass uns doch direkt starten und unseren Gast begrüßen. Kulturtalk.
1: Und dann geht's auch gleich schon wieder los mit unserem zweiten Kulturtalk mit Gast. Und letztes Mal haben wir uns ja schon ein bisschen mit dem Berufseinstieg am Museum beschäftigt. Dieses Mal geht's wie angekündigt ins Theater und zwar ganz genau sogar ans Badische Staatstheater bei uns in Karlsruhe. Zu Gast ist nämlich heute die Cécile Mack, die ist Mitarbeiterin im künstlerischen Betriebsbüro und stellt sich jetzt erstmal vielleicht kurz selbst vor.
4: Genau, ich bin Cécile. Ich freue mich, dass ich heute hier sein kann, ein bisschen aus dem Nähkästchen plaudern. Ich arbeite jetzt seit einem knappen Jahr im künstlerischen Betriebsbüro am Staatstheater. Davor war ich 4 Jahre lang im Jungen Staatstheater, also auch schon am Haus. Dort war ich als Referentin, gemacht einmal alles, würde ich sagen, von Regieassistenz über Gastverträge, über Social Media, da war so alles mit dabei und jetzt bin ich quasi für alle Sparten mitverantwortlich und mache dort quasi Disposition, also wer wann eigentlich was so tut.
1: Okay, jetzt hast du schon ein bisschen erklärt, was du machst, aber für alle, die sich am Theater vielleicht noch nicht so super gut auskennen, was genau ist es denn, die Disposition am Theater? Was konkret machst du denn da so jeden Tag?
4: Naja, man muss sich vorstellen, an so einem Haus arbeiten um die 800 Leute. Die wollen natürlich auch ein bisschen organisiert werden. Nicht, dass irgendwie mal ein Beleuchtungsmeister noch auf der Bühne steht, während aber das Bühnenbild noch gar nicht steht. Dementsprechend haben wir tatsächlich einfach sehr genaue Pläne. Erstmal in der Jahresdispo, dann wird es irgendwann konkreter in der Monatsdispo. Dann irgendwann kommt der Wochenplan und dann letztendlich auch der Tagesplan, der dann wirklich aktuell ist und alles dann drauf hat. Also jede Probe, da weiß dann jeder Schauspieler, jede Sängerin, die Statisterie, das Orchester, das Ballett, alle wissen Bescheid, was sie wann an dem Tag dann zu tun haben. Und so konkretisiert sich das dann einfach vom Großen ins Kleine. Und das organisieren wir bei uns im Büro. Das versteckt sich hinter diesem künstlerischen Betriebsbüro.
3: Das heißt, du bist jetzt mittlerweile 5 oder über 5 Jahre sogar am Badischen Staatstheater. Wie hast du denn den Berufseinstieg generell am Theater geschafft? War das so deine erste Anstellung oder warst du auch schon vorher an einem anderen Haus? Und gibt es so deiner Meinung nach im Theater den klassischen Weg zu beschreiten oder ist es einfach für jeden quasi anders und
4: Ja, das sind viele verschiedene schwierige Fragen, glaube ich, zu beantworten. Das eine ist auf jeden Fall, bei mir ist es die erste Festanstellung an einem festen Theater. Ich hatte mein FSJ vor, das sind dann auch schon 10 Jahre, nach dem Abi direkt in Stuttgart bei einer freien Gruppe gemacht, ein freies Theater. Das war total aufregend, weil das einfach sehr lehrreich für mich war, weil ich irgendwie alles mitbekommen habe, von Kostümassistenz über Regieassistenz, auch da schon Social Media. Also einmal irgendwie ich richtig ins kalte Wasser geworfen wurde und dort ziemlich viel machen konnte. Das Coole für mich war dann, dass ich auch während meines Studiums die Möglichkeit hatte, dort weiterhin zu arbeiten in den Semesterferien. Das heißt, ich bin irgendwie da immer am Ball geblieben, hatte dann nach meinem Bachelorstudium, was gar nicht so ein typisches Theaterstudium war, also ich habe Soziologie und Sprechwissenschaften studiert. Danach habe ich dann noch ein Praktikum in Weimar am Deutschen Nationaltheater in der Theaterpädagogik gemacht, weil ich dort auch tatsächlich gespielt hatte. Also ich hatte schon irgendwie in frühen Jahren, also ich glaube, ich habe mit 9 Jahren irgendwie gedacht, boah, Theater ist cool, das will ich machen und habe eben viele Jahre auch gespielt. Also so ein Interesse und Freude waren den ganzen Sachen auf jeden Fall schon dabei. Und dann hat sich eben durch dieses Praktikum und alles auch der Kontakt dann nach Karlsruhe entwickelt und ich darüber dann nach meinem Masterstudium oder beziehungsweise ich habe es dann noch nicht mal fertig studiert, muss man an der Stelle auch sagen. Also ihr seht, es sind Zickzackwege. bin nach Karlsruhe gekommen, eigentlich für eine Elternzeitvertretung und bin dann darüber am Jungen Staatstheater gelandet und jetzt halt tatsächlich schon seit 5 Jahren hier. Und das ist ein sehr individueller Weg, aber ich glaube, diese individuellen Wege gehören total dazu am Theater. Also klar, wenn man jetzt sagt, man möchte Schauspielerin oder Schauspieler werden, das ist, glaube ich, ein sehr straighter Weg. Da studiert man dann eben direkt Schauspiel. Aber viele andere Berufe sind einfach so ein Zickzackweg, der sich irgendwie ergibt in dem, was man so tut, wofür man sich interessiert und dann einfach immer machen. Einfach ausprobieren, sich bewerben, schauen, ob es passt, ob es nicht passt. Und wenn man mit viel Freude und Euphorie da dabei ist, sollte das eigentlich sich irgendwie fügen. Zumindest war das bei mir so und das finde ich irgendwie ganz schön.
3: Also quasi ja so ein ganz kleines bisschen wie bei der Julia, die ja auch im Studium ja schon sehr viel auch mit Praktika nebenbei so die Berufserfahrung gesammelt hat oder einfach mal Einblicke bekommen hat, was du ja quasi auch schon vor dem Studium, während dem Studium und dann jetzt natürlich letztendlich nach dem Studium ja im Theater vor Ort. Also vielleicht wäre das vielleicht von deiner Stelle aus ein Tipp zu sagen, nicht erst nach dem Abschluss in Richtung Theater spicken, sondern vielleicht schon vorher da seine Fühler reinhalten, wie auch immer man sagen will.
4: Auf jeden Fall. Also ich würde jeder empfehlen zu gucken, ist das überhaupt was für mich? Und das weiß ich erst, wenn ich es gemacht habe. Also ich glaube, das ist auch ein bisschen, egal welches Berufsfeld oder welcher Beruf es am Ende vom Tag wird, man kriegt ein Gefühl für das, was da auf einen zukommt, wenn man drinsteckt. Und das ist bei Praktika oder bei einem FSJ oder was auch immer, immer das Richtige und der Weg dahin, dass man rausfinden kann, ob einen das interessiert und ob man sich das auch vorstellen kann. Weil ich meine, Theater ist eine sehr spezielle Welt, kann man, glaube ich, auf jeden Fall auch so sagen. Fordert irgendwie auch nein, jetzt nicht eine Lebensausrichtung, das wäre auf jeden Fall zu viel gesagt. Aber man muss schon auch bereit sein, mal am Wochenende oder am Abend auch zu arbeiten und diese Sachen mitzukriegen und ein Gefühl dafür zu bekommen, ob das was für einen ist. Ich glaube, da ist im Praktikum das absolut Richtige. Und ich weiß nicht, ich hatte mit einer Kollegin neulich gesprochen, wo es darum ging, um eine Stelle nachzubesetzen, die dann gesagt hat, sie würde immer Leute, die schon mal praktische Erfahrungen gemacht haben, bevorzugen gegenüber einem super Abschluss, weil was bringt es mir, wenn die in der Theorie Dinge gut drauf haben, aber nachher keine Ahnung haben von dem, was eigentlich wirklich auf sie zukommt.
3: Das heißt eben schon früh praktische Erfahrungen sammeln, FSJ, Praktika. Du hast jetzt ja auch erzählt, Theaterarbeit ist ja dann auch manchmal ein bisschen spezieller. Du hast ja auch die Wochenend- oder Abendarbeit schon angeteasert. Worauf sollte man denn vielleicht achten, wenn man sich auf eine Stelle im Theater bewirbt? Jetzt vielleicht einfach mal sehr allgemein gehalten. Ich weiß auch nicht, ob du da direkt vielleicht in die Richtung Bereitschaft eben über Normalarbeitszeit hinaus auch einfach mal ein bisschen mehr quer zu denken oder einfach zu sagen, stellt euch nackig vor das Bewerbungsgremium und zitiert Shakespeare. Es kommt immer gut an.
4: Naja, ich weiß nicht, ob das die Lösung zum Erfolg am Ende vom Tag sein wird. Ich denke, also, dass es wirklich die Freude und die Leidenschaft für das ist, was nachher auf der Bühne zu sehen ist. Also man muss dafür irgendwie auch, glaube ich, brennen. Sonst brennt man, glaube ich, an diesem Beruf oder in diesem Berufsfeld auch am Ende vom Tag aus. Ich glaube, das ist leider tatsächlich so, aber das ist vielleicht auch wieder in vielen anderen Bereichen genauso. Es fordert einen schon auf die persönliche Weise im Sinne von, man muss einfach dafür vielleicht manchmal ein bisschen mehr geben, als man es vielleicht für andere Berufe tut. Es ist nicht einfach um 6 abends Feierabend so und ich glaube, das ist gerade im Berufseinstieg, so war es zumindest bei mir, da ein Maß zu finden, dass man da nicht zu viel am Ende vom Tag von sich selbst aufgibt und reingibt, ist, glaube ich, ein schmaler Grat, aber man kann den lernen. Also ich, klar, in meinem ersten Jahr, das ist, glaube ich, aber auch so dieses Ding, man fängt einen Job neu an oder der erste Job überhaupt. Man will alles geben, man will alles richtig machen, man möchte auf jeden Fall immer überall am Start sein und muss dabei, glaube ich, auch einfach ein bisschen lernen, dass nicht immer 300% die richtige Prozentzahl ist, sondern dass vielleicht auch 120 mal in Ordnung sind oder vielleicht auch mal nur 90. Ich glaube, das ist was auf jeden Fall wichtig ist. Jetzt bin ich aber sehr weit von deiner Frage weggekommen. Wir hatten den Shakespeare, den Nackten, beim Bewerbungsgespräch, aber ich glaube genau, das ist am Ende vom Tag ist es das, zu sagen, ich habe Bock darauf, an einem Endergebnis zu arbeiten, an einem Bühnenstück, da will ich beteiligt sein. Und auf welche Art und Weise, in welchem Bereich des Theaters, ist gerade egal. Weil nur wenn alle Zahnräder am Ende vom Tag ineinander greifen, kann das Bühnenprodukt am Ende stehen. Und dementsprechend muss dafür, glaube ich, eine Grundeuphorie da sein, wenn ich mich bewerbe.
1: Das klingt auf jeden Fall super spannend und ist auf jeden Fall, glaube ich, ein sehr wertvoller Tipp. Ich glaube, das können wir alle nachvollziehen, dass man eben auch immer auf sich selber achten muss und sich selber ein bisschen disziplinieren muss und dass man auch da einfach auch bewusst mal drauf achten muss. Vielen Dank dir, Cécile. Ich hoffe, dass sich jetzt viele schon mal begeistern fürs Theater und vielleicht gleich mal schauen, wo es vielleicht mal irgendwo eine Hospitanz oder sonstige Jobs im Angebot gibt. Genau, bei uns geht es nächste Woche tatsächlich auch noch mal am Theater weiter, aber mehr verraten wir an dieser Stelle noch nicht. Und jetzt geht es erstmal weiter mit den Veranstaltungstipps.
3: Wir starten mit der ersten Veranstaltung oder mit unserem ersten Veranstaltungstipp im August für euch. Und zwar ist das eine kleine Sonderausstellung, die aber schon bereits im Juli gestartet ist, im Naturkundemuseum Karlsruhe mit dem Titel Deutschlands Bodenschätze. Es ist eine kleine Sonderausstellung, die vom 13.07. bis nächstes Jahr 14.04. zu sehen sein wird. Dort geht es um, Deutschlands Bodenschätze. Ihr habt schon, glaube ich, eine Ahnung, worum es gehen wird. Geologie, Mineralogie, Mineralologie. Da bin ich jetzt zum Glück kein Experte. Sand, Gips, Kohle, Erdöl, Salz und Kaolin, Rheingold und Lithium. Also quasi alles an interessanten Bodenschätzen, die in Deutschland zu finden sind. Vielleicht auch der ein oder andere Bodenschatz, von dem ihr noch nicht gehört habt. Ich denke mal, da ist wirklich dreht sich ums Mineral und keine Schatztruhe, die ihr entdecken dürft. Wie es natürlich zum Naturkundemuseum gehört, wird es auch jede Menge interaktive Stationen geben, die ja auch aktuell zum Beispiel ja bei der von Sinn-Ausstellung ja wirklich sehr interaktiv gestaltet ist, wird auch wieder diese neue Ausstellung Deutschlands Bodenschätze auch für groß und klein zu erleben sein und gibt natürlich auch über das Gestein oder das Mineral an sich noch weitere Ausblicke darüber hinaus, wie die weitere Verwendung ist. Also woher, womit, wieso, weshalb, warum, schmeiße ich jetzt einfach mal so in den Raum. Es geht um Deutschlands Bodenschätze ab dem 13.07. bis noch nächstes Jahr, 14. April, im Naturkundemuseum Karlsruhe. Weitere Infos dazu auf www.smnk.de.
1: Bei mir wird es ein bisschen digitaler, und zwar ab dem 16. August. Ich weiß nicht, wie viele von euch das schon mitgekriegt haben, aber Karlsruhe hat ja 2019 einen Titel bekommen als UNESCO City of Media Arts. Das bedeutet, dass wir sozusagen als Deutschlands einzige Stadt Vorreiter sind in der Medienkunst, die ja hier auch einfach eine ganz große Rolle spielt. Und das soll jetzt in diesem Sommer auch mal wieder so richtig in der Öffentlichkeit zu merken sein. Und zwar startet da Medienkunst ist hier. Und das bedeutet, dass es sich ganz schön lohnt, mal einfach einen Spaziergang so durch die sommerliche Stadt zu machen, weil überall verschiedene Medienkunstwerke zu sehen sein werden. Was genau das für Kunstwerke sind, das ist jetzt noch gar nicht so genau zu sagen. Das heißt, es wird auf jeden Fall überraschend und es lohnt sich dann zu schauen. Und genau, ihr werdet bestimmt auf eure Kosten kommen und die ganze Aktion ist natürlich auch kostenfrei, denn es ist ja wie gesagt im öffentlichen Raum. Und das heißt natürlich auch, dass wenn ihr jetzt mal zufällig über ein Medienkunstwerk stolpert im Sommer, dann wisst ihr jetzt auch, dass es eben zu Medienkunst ist hier gehört. Eine besondere Preview für diese Aktion gibt es auch schon am 5. August zur Camuna, zur Karlsruher Museumsnacht, und zwar am Naturkundemuseum. Da könnt ihr zwei Werke schon vor dem offiziellen Start sehen. Seid also gespannt und schaut auf jeden Fall vielleicht auch mal rein unter www.cityofmediaarts.de. Das kann auch besonders interessant für euch sein, wenn ihr auch in dem Bereich studiert oder vielleicht selbst gerne künstlerisch und medienkünstlerisch tätig seid. Da gibt es nämlich auch immer mal wieder Ausschreibungen für Projekte oder Förderungen. Ein Blick da rein lohnt sich.
3: Mensch, heute haben wir es ja mit den Überleitungen. Erst Naturkundemuseum, dann Medienkunst im Naturkundemuseum und jetzt einfach mal zu meinem Tipp Nummer 2. Zu den Schlosslichtspielen. Was für ein Tipp, davon haben bestimmt die ganzen Karlsruher und KarlsruherInnen, die uns zuhören, noch nie gehört. Natürlich finden dieses Jahr auch wieder die Schlosslichtspiele vor dem Karlsruher Schloss statt. Dieses Jahr unter dem Motto Hoffnungshorizonte, Dawn of Devices. Die Schlosslichtspiele finden dieses Jahr vom 16. August bis 17. September statt, wurden auch noch bis zu seinem Tod von Peter Weibel mit oder hauptkuratiert und ist thematisch auch, falls ihr auch die Ausstellung schon angesehen habt, Renaissance 3.0 im ZKM, sehr stark an dieses Thema angelehnt. Quasi auf Deutsch heißt das Ganze ja Morgenröte der Werkzeuge. Und der Gedanke ist einfach quasi von den einfachsten Werkzeugen, die in der Urzeit vom Faustkeil und Stein und so weiter verwendet wurden, bis eben zu unseren neuesten, modernsten Werkzeugen, der Computermaus zum Beispiel, ist einfach ein Riesenfortschritt im Thema Werkzeuge entstanden. Und dieses Thema der Werkzeuge, the dawn of devices, ist eben das diesjährige Thema der Schlosslichtspiele. Nicht nur im Bereich der Werkzeuge, sondern auch im Bereich der Wissenschaften sind natürlich in den letzten, ich sag mal, tausenden Jahren extreme Sprünge und Entwicklungen entstanden oder manche Wissenschaften haben sich erst gebildet. Und dieser große Gemeinkomplex oder Allgemeinkomplex ist einfach Thema der diesjährigen Schlosslichtspiele. Klingt vielleicht ein bisschen abstrakt, aber wer die Schlosslichtspiele schon mal gesehen hat, weiß, dass das Ganze einfach wieder einfach großartig und opulent aussehen wird. Es wird mindestens 6 neue Shows dieses Jahr geben, also freut euch wieder auf die Schlosslichtspiele vom 16. August bis 17. September. Unter www.schlosslichtspiele.info findet ihr genauere Infos dazu.
1: Und damit gehen wir auch vom Außenraum wieder in den Innenraum. Ich nehme euch mit zum Impro-Festival in Karlsruhe. Das findet vom 29. August bis zum 3. September statt. Und wer richtig Lust auf Impro-Theater hat, der kommt da auf jeden Fall auf seine Kosten. Und zwar sowohl, wenn es ums Selbermachen geht, als auch wenn es einfach mal ums Zuschauen geht und einfach mal zu sehen, wie das richtige Profis machen. Es gibt extra für dieses Impro-Festival ein spezielles Ensemble, bestehend aus 11 Menschen, die sich da super gut auskennen. Und es gibt im Lauf von dieser Woche gibt es 13 Workshops zu verschiedenen Schwerpunktthemen, aber alle eben im Bereich Impro-Theater. Und das sind wirklich auch internationale, die praktisch alle ExpertInnen im Impro-Theater sind, auf ihre eigene Art und Weise. Und in dieser Zeit gibt es auch 15 verschiedene Shows zu sehen. Auch hier wieder zu verschiedenen Themen und von verschiedenen KünstlerInnen. Es lohnt sich also auf jeden Fall, wer sich auch nur ein bisschen für Impro-Theater interessiert, da mal reinzuschauen. Viele von diesen Shows finden im Marotte-Figurentheater statt, proben an verschiedenen Orten in der ganzen Karlsruhe statt. Und wer sich fragt, ob er überhaupt geeignet ist, bei so einem Kurs mitzumachen, es gibt Kurse für ganz unterschiedliche Levels an Spielern, ob man schon Vorerfahrung hat oder nicht. Es sollte auf jeden Fall irgendwas dabei sein. Man kann sich auch einfach gerne an die OrganisatorInnen wenden und die beraten einen ein bisschen. Die Kurssprache ist Englisch, aber keine Angst, es muss überhaupt nicht perfekt sein, sondern es sind alles Internationals und jeder spricht so ein bisschen sein eigenes Englisch und das passt schon. Je nachdem, wie sehr ihr euch interessiert, könnt ihr euch einen Festivalpass kaufen. Das sind dann 125 Euro, ist dann aber auch wie so eine Art kleiner Urlaub, so ein richtiger Wochenkurs, da seid ihr dann gut beschäftigt. Es gibt aber auch Tagespässe oder Einzelshows für ja, zwischen 10 und 15 Euro. Unter www.improfestival-karlsruhe.de erfahrt ihr mehr.
3: Überleitung, Überleitung, Überleitung. Das Impro-Festival findet in der Marotte statt und mit mir geht es weiter mit der Marotte. Die Marotte im Waldzentrum ist eine, ja, das Ganze wird mal von drin nach draußen verlegt, denn im Waldzentrum sind vom 12.8. bis 10.9. verschiedenste Stücke des Marotte-Figurentheaters zu sehen. Darunter unter anderem so Stücke wie Peter und der Wolf oder Peterson zeltet, aber auch Rocky Waschbär, der ja auch erst Anfang diesen Jahres Premiere hatte und Übergänge, Übergänge, Übergänge. Auch das Impro-Theater Karlsruhe wird im Waldzentrum zu sehen sein in einem Abendprogramm. Die Stücke sind natürlich für groß und klein, in der Regel geeignet ab 4 oder 5 Jahren. Und es klingt doch einfach mal interessant, ein bisschen Theater und Natur zu kombinieren, vor allem Puppentheater und Natur zu kombinieren. Einfach mal raus mit den Kleinen ins Waldzentrum vom 12.8. bis 10.9. Weitere Infos findet ihr unter www.marotte-theater.de.
1: Ja, heute ist wirklich Tag der perfekten Überleitung, denn ich bleibe beim Theater und zwar komme ich jetzt zur Theaternacht. Am 9. September haben 13 verschiedene Karlsruher Theater ihre Türen den ganzen Abend bis in die Nacht offen für euch und ihr könnt überall reinschnuppern und alles ausprobieren, wo ihr vielleicht auch mal noch nie wart und einfach neue Sachen kennenlernen. Es wird eigentlich alles geboten, von Mundarttheater über Impro, von einer klassischen Komödie bis hin zum soziokulturellen Projekt oder auch zu einer Revue, bei der man auch mal was Musikalisches auf die Ohren kriegt. Es ist also wirklich alles dabei und es reicht auch wirklich vom jungen Staatstheater, also von den absoluten Profis bis hin zu den Amateurbühnen, die sich als Verein organisieren. Ihr könnt also alles Mögliche sehen. Es lohnt sich, denke ich, auf jeden Fall da mal reinzuschnuppern. Es wird auch wieder ein Bus-Shuttle geben, denn wenn ihr euch fragt, wie komme ich denn zu den ganzen Bühnen, die vielleicht ein bisschen weiter außerhalb liegen, da seid ihr auf jeden Fall versorgt. Und für Studis gibt es auch wieder ermäßigte Tickets, und zwar für 7 €. Entweder im Vorverkauf bei den Theatern zu kriegen oder auch an vielen weiteren Stellen, zum Beispiel bei uns in der Touristinfo. Mehr über das ganze Programm erfahrt ihr unter www.karlsruhe-theaternacht.de, und da findet ihr auch schon alle Spielzeiten. Das heißt, ihr könnt euch schon im Vorfeld mal die perfekte Route für die Nacht überlegen und genau ausfuchsen, welches Stück ihr wann wo sehen wollt.
3: Damit sind wir auch schon wieder am Ende von unserem 13. Oh Gott, der 13. Podcast schon, Leute. Ey, das Ganze machen wir jetzt schon über ein Jahr. 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Die jetzige Folge haben wir einfach verdammt früh schon aufgenommen, weil ich mit zwecks Urlaub sehr lange weg bin. Also wissen wir es selber noch nicht. Aber es wird auf jeden Fall wieder was richtig Gutes.
1: In der Zwischenzeit schaut doch auch nochmal bei uns auf Instagram rein, und zwar @kulturinkarlsruhe. Wenn ihr euch zum Beispiel mal fragt, Mensch, was mache ich denn dieses Wochenende? Und die ganzen Tipps, die wir hier immer im Podcast geben, die sind alle noch irgendwie zu weit hin oder so. Auf Instagram geben wir euch wöchentlich gleich 5 Veranstaltungstipps und ihr erfahrt immer auf jeden Fall alles, was es Neues gibt. Wenn wir beispielsweise mal wieder in einer Ausstellungseröffnung waren oder in einer Theaterpremiere, schreiben wir auch öfter mal Blogbeiträge. Ihr könnt also auch reinlesen und auch viel erfahren, was so hinter den Kulissen abgeht bei Kultureinrichtungen.
3: Ja, das war's. Also dann vielen Dank, dass ihr reingehört habt, und wir hören uns das nächste Mal. Tschüss.
1: Tschüss.
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3: Hallo und herzlich willkommen zur 18. Folge des Kulturkaffeekranzes mit Julia
4: und Jana.
3: Wir hoffen, ihr seid gut durch die Weihnachtstage gekommen und seid jetzt gespannt auf unseren kleinen Talk über die Kulturszene in Karlsruhe.
4: Bevor es die allseits beliebten Veranstaltungstipps gibt in unserem Kulturtalk, dürfen wir aber auch wieder einen ganz besonderen Gast begrüßen. Wir haben euch ja letztes Mal schon ein bisschen angeteasert, dass unsere neue Reihe das Thema Nachhaltigkeit in der Kultur haben wird. Und zum Einstieg haben wir erstmal bei uns im Haus ein bisschen uns umgeschaut und haben Jana Colozzi zu uns eingeladen. Jana ist bei der KTG, also bei Karlsruhe Tourismus, nicht nur Nachhaltigkeitsbeauftragte, sondern auch Abteilungsleiterin touristischer Entwicklung. Und wir freuen uns sehr, dass sie heute bei uns ist.
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5: Hallo, ich bin Jana, bin gebürtige Berlinerin und überzeugte Wahlkarlsruherin, bin Touristikerin aus Leidenschaft, seit über 25 Jahren in Baden-Württemberg und in der Region Karlsruhe unterwegs und seit 2018 bei der KTG, Karlsruhe Tourismus GmbH, zuständig für touristische Entwicklung und Nachhaltigkeit.
3: Karlsruhe ist ja gerade als nachhaltiges Reiseziel zertifiziert worden. Was ist denn ein nachhaltiges Reiseziel? Wie kann man das definieren?
5: Ja, also nachhaltige Ausrichtung im Tourismus, das bedeutet, wir gucken nach ökologischem, ökonomischem und sozialem Handeln. Also unsere Maßnahmen sollen daraufhin entsprechend ausgerichtet werden. Und ein Zertifizierungsverfahren zum nachhaltigen Reiseziel wurde 2016 in Baden-Württemberg von den baden-württembergischen Regionen und dem Unternehmen TourCert ins Leben gerufen und ist inzwischen deutschlandweit möglich. Und das Ziel ist es, beliebte Reiseorte und Regionen im Land nach den Nachhaltigkeitskriterien zu durchleuchten und dadurch eine Weiterentwicklung in dem Bereich zu ermöglichen. Wenn man nochmal nach den Angeboten direkt fragt, dann zeichnen die sich halt durch umweltfreundliche Anreisemöglichkeiten aus, durch barrierefreie Zugänge zu den touristischen Attraktionen, durch ein breites Angebot an regionalen Produkten und viel mehr.
3: Und was würdest du sagen, was ist in Karlsruhe denn besonders nachhaltig? Gibt es da ein besonderes oder ein gutes Best-Practice-Beispiel?
5: Naja, Nachhaltigkeit ist in Karlsruhe ein Teil der DNA. Also wir sind schon Teil des Biostädtenetzwerkes. Die Stadt Karlsruhe ist Fairtrade-Stadt, hat 2016 schon den Deutschen Nachhaltigkeitspreis gewonnen. Mobilität ist eine unserer ganz großen Stärken, ob jetzt das weltberühmte ÖPNV-System oder das umfangreiche Sharing-Modell für Bikes, für E-Roller oder aber auch für Autos.
3: Interessant. Und was würdest du sagen, wie sieht es denn im Tourismus aus in Karlsruhe?
5: Naja, wir haben ja gerade unser Genussjahr zu Ende gebracht und alleine wenn man in den Bereich der veganen und vegetarischen Küche schaut, haben wir tolle Best-Practice-Beispiele und als herausragendes Beispiel könnte man ja das Restaurant Erasmus nennen. Zum einen, weil es im Dammerstock in dem Bauhausbau natürlich extrem toll untergebracht ist und seit vielen Jahren Bio-Fine-Dining-Restaurant ist und den grünen Michelin-Stern trägt. Und viele Hotelbetriebe sind inzwischen nachhaltig zertifiziert und wir sind eine grüne Stadt und deshalb haben wir als KTG schon 2017 die Naturradtour auf den Weg gebracht, wo man Naturschutzgebiete, aber auch die unterschiedlichen Regionen, in denen Karlsruhe liegt, erkunden kann.
4: Okay, das klingt auf jeden Fall spannend, aber wie genau kann man sich denn so einen Zertifizierungsprozess vorstellen? An welchen Projekten arbeitet man da so?
5: Naja, ein Prozess heißt immer, man guckt viele Dinge an. In unserem Fall haben wir zum einen die KTG als Unternehmen angeschaut. Welche Prozesse und Strukturen haben wir denn schon nachhaltig aufgestellt? Und zum anderen guckt man natürlich auch in die Stadt selbst und in die touristischen Angebote. Also das heißt, wir haben Nachhaltigkeitsbeauftragte ausgebildet, wir haben uns eine große Bestandsaufnahme vorgenommen, wir haben ein Verbesserungsprogramm gestellt, dazu erzählen wir bestimmt später noch mal ein bisschen mehr. Und wenn man auf unsere Schwerpunkte guckt, dann lag der für uns vor allen Dingen im Thema Wissenstransfer. Also Nachhaltigkeit braucht ein gewisses Grundwissen und braucht aber auch jede Menge Spaß an der Umsetzung. Und wir haben als erstes wirklich ins Team geguckt. Wir haben mit sogenannten Nachhaltigkeitsduschen das Team auf einen standardisierten und einheitlichen einen Wissenspunkt gebracht und haben das beendet mit einer Nachhaltigkeits-Challenge, einer sogenannten Change-Challenge, wo jeder Mitarbeitende sich eine Herausforderung suchen konnte, wie er oder sie sein eigenes Leben 4 Wochen lang ein Stück weit nachhaltiger gestalten will. Und da waren Treppen lieber als Aufzug nutzen, genauso dabei wie das Bad plastikfrei gestalten oder eben eine Zeit lang nur vegan essen. Und das Schöne an dieser Challenge war tatsächlich, dass wir ganz viel Spaß dran hatten und viel drüber gesprochen haben. Wir haben uns gegenseitig angeregt, weiterzumachen und länger dran zu bleiben. Und es war total spannend zu sehen, wie wir dann auch Freunde, Familie und Bekannte mit in diese Challenge integriert haben. Und das Thema Wissenstransfer war für uns auch wichtig in Bezug auf die LeistungsträgerInnen. Für die haben wir 2 Jahre lang Schulungen angeboten. Wir haben mit Nachhaltigkeit zum Frühstück begonnen. Da ging es wirklich um die allgemeinen Nachhaltigkeitsthemen. Und in diesem Jahr, wo es ja ganz viel ums Thema Genuss ging, haben wir mit Lunch and Learn eine Reihe geschaffen, wo wir über Lebensmitteltransportwege, über Lebensmittelverwertung, über Greenwashing genauso gesprochen haben, wie halt über die Möglichkeiten, wie gestalte ich denn meine Speisekarte nachhaltiger.
4: Okay, jetzt sind wir ja der Kulturkaffeekranz. Deshalb bietet sich natürlich die Frage an, wie sieht es denn in der Karlsruher Kultur aus? Ist die auch vielleicht besonders nachhaltig oder macht irgendwas besonders gut?
5: Das ist eine spannende Frage und als städtische Tourismusdestination sehen wir den Tourismus immer in allen Bereichen und die Kultur ist ein ganz, ganz wichtiger Part vom Tourismus für uns. Und man kann sagen, ganz viele der Institutionen sind schon auf einem sehr guten Weg. Die beschäftigen sich mit dem Thema Nachhaltigkeit. Zum Teil gibt es schon Nachhaltigkeitsbeauftragte. Es gibt ja auch gewisse Pflichten für diverse Institutionen zum Thema Berichtswesen. Was tut man schon? Wie sind die Treibhausgasemissionen und sonstige Geschichten? Und dann gibt es ein ganz großes Engagement im Sinne des Wissenstransfers und der Vermittlung von nachhaltigen Angeboten. Also ob es jetzt Ausstellungen, Filme oder sonstige Geschichten sind. Insofern sind wir da auf einem sehr guten Weg. Was uns halt fehlt, ist tatsächlich eine einheitliche Zertifizierungsmöglichkeit, so wie wir sie für den Tourismus jetzt geschaffen haben. Aber da wollen wir schon hin. Und die Kultur hat genau wie der Tourismus das große Thema, dass es eine Ambivalenz gibt zwischen dem Thema Nachhaltigkeit und Kultur und Tourismus. Denn alleine das Thema Anreise ist ein Thema, wo wir schon zeigen müssen, dass es halt nicht ganz ohne Emissionen und dergleichen geht.
4: Jetzt hast du ganz oft gesagt, wir sind auf dem Weg. Da möchten wir natürlich auch wissen, wohin sind wir dem auf dem Weg? Wie geht's denn jetzt vielleicht weiter mit dem nachhaltigen Reiseziel Karlsruhe?
5: Also Nachhaltigkeit ist ein Prozess. Und das heißt, wir haben jetzt ein Zertifikat erlangen, das uns bescheinigt, dass wir auf einem sehr guten Weg sind. Ich bleibe bei dem Weg, weil Nachhaltigkeit ist nicht abgeschlossen, nur weil ein Zertifikat an der Wand oder an der Tür hängt. Wir haben uns ganz viele Dinge vorgenommen, wie es mit dem Thema Nachhaltigkeit weitergeht. Wir werden nach innen arbeiten, also das heißt, unser Unternehmen weiter unter die Lupe nehmen, schauen, dass wir unseren Treibhausgaseffekt reduzieren. Wir werden unsere Beschaffungsrichtlinien anpassen und vieles mehr. Aber wir wollen natürlich auch in die Stadt reingucken. Wir wollen mehr Partnerinnen gewinnen für das Thema nachhaltiges Reiseziel, weil Tourismus und Kultur sind ja erlebbare Angebote. Und da hilft es nicht, wenn es irgendwo, wie gesagt, an der Tür hängt. Und unser Verbesserungsprogramm, und das ist vielleicht auch jetzt hier für das Thema Kultur ganz wichtig, umfasst das große Ziel, einheitliche Kriterien für die Zertifizierung von Kulturinstitutionen zu schaffen. Und da setze ich natürlich total auch auf das Team von Kultur in Karlsruhe, weil gemeinsam können wir das mit Sicherheit erreichen und deutschlandweit ein Vorreiter sein.
4: Ja, da sind wir auf jeden Fall auch schon total gespannt und freuen uns sehr. Hast du denn vielleicht als Nachhaltigkeitsexpertin auch ein paar spezielle Tipps? Was kann denn so eine Kultureinrichtung machen, um nachhaltiger zu arbeiten?
5: Naja, bleiben wir mal bei dem Thema Mobilität, was ja in dieser Stadt sehr groß geschrieben wird. Jede Kulturinstitution hat eine Website und gibt Anreisetipps. Warum nicht einfach mal auf die Anreise mit Auto verzichten und den ÖPNV und die nachhaltige Anreise in den Fokus rücken? Und dann gibt es ja auch Themen, Produktionsthemen. Welche Materialien werden verwendet für bestimmte Dinge? Können wir Materialien wiederverwenden von Ausstellung zu Ausstellung, von Bühnenbild zu Bühnenbild? Ich glaube, da gibt es ganz viele Möglichkeiten, kleine und feine Schritte zu machen. Und auch beim sozialen Engagement, glaube ich, kann man auch in Sachen Kultur noch ganz viel machen. Wobei die Stadt Karlsruhe ja hier auch ein tolles Angebot hat. Freitags nachmittags kostenfrei in die Museen gehen, ist ein Teilhabebeispiel, wie es seinesgleichen sucht.
4: Vielen Dank, Jana, dass du heute bei uns warst. Und ja, ihr könnt, glaube ich, alle gespannt sein, was ihr zu diesem Thema in Zukunft noch von uns hört.
6: Lol.
4: Los geht's mit den Kulturveranstaltungstipps. Das erste Mal für das Kulturjahr 2024, das so einiges für euch zu bieten haben wird. Aber wir beschränken uns jetzt erstmal auf den Januar, denn auch da ist natürlich schon viel zu sehen und zu erleben. Mein erster Tipp ist was auf jeden Fall für Groß und Klein, für alle interessant ist. Und zwar ist es fast eine Warnung, denn es ist die letzte Chance, im Naturkundemuseum in Karlsruhe die Ausstellung von Sinnen zu erleben. Die läuft schon eine ganze Weile und war dann so beliebt, dass sie bis zum 14. Januar verlängert wurde. Wer also noch nicht drin war, die Besuchszahlen, die sprechen für sich. In dieser Ausstellung, ja, von Sinnen, man kann sich fast denken, geht es um Sinne. Und zwar die Sinne von Menschen, Tieren und auch Pflanzen. Wie funktioniert Sehen, Riechen, Hören, Schmecken? Wie funktioniert das bei verschiedenen Lebewesen? Und welche Sinne gibt es vielleicht, die nur bestimmte Lebewesen haben? Also mir persönlich fällt da jetzt zum Beispiel sofort sowas ein wie Fledermäuse, die sich irgendwie mit Schallwellen orientieren. Und ich hoffe, das stimmt und es kommt jetzt kein Biologe oder Biologin, der mich da widerlegen kann. Gleichzeitig hat diese Ausstellung aber noch eine ganz spezielle, besondere Dimension. Und zwar ist das eine Ausstellung, die so barrierefrei, wie es nur irgendwie möglich war, gestaltet wurde, sodass sie auch für wirklich alle Menschen spannend sein soll. In der Ausstellung gibt es also zum Beispiel ein taktiles Leitsystem für Seheingeschränkte. Es gibt Videos in deutscher Gebärdensprache, in denen eben viel erklärt wird. Die Farbgestaltung ist so gemacht, dass sie ansprechend ist für Personen, die eben sonst Wahrnehmungseinschränkungen haben. Also es wurde sehr viel Wert darauf gelegt, dass man möglichst viel riechen und schmecken und anfassen kann. Was zum Beispiel natürlich auch für Kinder eine super Sache ist. Wenn ihr also Nachwuchs habt oder sonstige Kinder im Umfeld, die werden es bestimmt auch ganz toll finden. Deshalb ist die Ausstellung auch zum Beispiel unter Fachpublikum total beliebt, weil es einfach ein ganz besonderes Projekt ist, das es so in der Form bei uns in der Gegend zumindest noch nie gab. Eine sehr sehenswerte Ausstellung von Sinnen im Naturkundemuseum bis 14. Januar. Mehr erfahren könnt ihr unter www.smnk.de. Der Eintritt kostet, wenn ihr Studis seid und ermäßigten Eintritt bekommt, auch nur 5 Euro. Und bei den 5 Euro ist auch die wahnsinnig tolle Dauerausstellung drin, wo ihr unter anderem...
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0: Pop ist geile Musik. Pop ist Spaß.
1: Ich glaube, jeder, der seine eigene Musik macht, hat den Traum, das irgendwann mal vor vielen Leuten zu spielen. So.
2: Ein Popstar muss auf jeden Fall die Menschen irgendwie erreichen und muss was ganz Besonderes haben.
3: Und das jetzt irgendwie von null auf erlernen kann, wage ich jetzt mal zu bezweifeln.
4: Ein Popstar muss eine coole Sau sein.
5: Ich glaube, dass es wenige Leute gibt, die wirklich dazu berufen sind, das zu werden.
6: Aber irgendwie sind wir doch alle ein bisschen Popstar, oder nicht?
7: 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Ein Feature von Anne-Christine Döhle.
8: Also ganz am Anfang war das die große Frage, kann man Pop denn studieren?
9: Klar kann man das. Und zwar schon seit einigen Jahren. Genauer gesagt seit 2003. An der Poppe. So bezeichnen die Studenten in Mannheim ihre Popakademie. Ein kantiges Gebäude, verziert mit Rechtecken in verschiedenen Grau- und Brauntönen. Sehr stylisch. Poppe. Was für ein überaus cooles Wort. Schon allein wer das Privileg hat, es aussprechen zu dürfen, muss sich wie ein Rockstar fühlen. Hey, kommst du mit an die Poppe? Mist, ich habe meine Kopfhörer in der Poppe vergessen. Ich warte vor der Poppe.
10: Popakademie ist eine Hochschuleinrichtung, die Musiker oder Leute, die im Musikbusiness arbeiten wollen, professionell ausbildet, so dass sie später ihr Handwerk beherrschen und auch davon leben können.
11: Die Popakademie ist ein Ausbildungszentrum für Popularmusik.
12: Popakademie ist in der kulturellen Landschaft eine kleine Sensation.
13: Die Popakademie ist der Ort, an dem ich hoffentlich einiges lernen werde.
9: Simon Weißmann, ein Bassist. Gefühlte 2 Meter groß, langes rotblondes Haar. Jemand, den man anschauen muss, wenn man in der Straßenbahn neben ihm sitzt. Jemand, der irgendwie auffällt. Vielleicht liegt das an seiner Größe. Vielleicht aber auch an etwas ganz anderem. Simon strahlt etwas aus. Es ist wohl das gewisse Popstar-Potenzial.
13: Ein Popstar ist ein inszeniertes Wesen.
9: Simon würde gern Popmusikdesign studieren. Und da ist er nicht der Einzige. Aus 400 Bewerbern werden zum Schluss etwa 30 ausgewählt.
14: Nun gibt er der Welt eine Chance, ihren guten Geschmack zu beweisen.
13: Ich habe einfach ein paar Sachen von mir abgeschickt und die Bewerbungsbogen so auf gut Glück einfach abgeschickt. Da kam auch eine Mail nach ein paar Wochen und ich bin eingeladen. So. Das hat mich so ein bisschen, okay, da bin ich wohl jetzt schon so weit, so ist der Schritt jetzt schon gekommen. So, weil ich habe nicht gedacht, dass ich jetzt schon auf dem Level bin. Wobei man ja auch sagen muss, dass sie hier jetzt keine perfekten Popkünstler suchen, sondern dass die Leute suchen, die das Potenzial dafür haben.
9: Vielleicht, bestimmt. Sicher wird Simon einen Brief erhalten, in dem steht, dass er zum Studium zugelassen ist. Zum Popstudium. Und dann wird er Pop studieren. Er wird Popdesigner, wird an der Poppe lernen, wie man Pop macht. Zurzeit spielt er mit seiner Band Screamo Hardcore. Breakdown-lastige Musik, so sagt er. Aber auch das ist Pop. Irgendwie.
12: Volle Scheune, natürlich, klar. Das heißt Popakademie und unter Pop stellen wir uns irgendwie die paar wenigen Mainstream-Acts vor, die so in SWR 3 laufen. Und das ist überhaupt nicht unsere Sicht auf Pop. Da gehört Screamo genauso dazu wie irgendwie Post-Dub oder Alternative und Prog-Rock. Also da gibt's eigentlich fast keine Grenzen.
2: Pop kann genreübergreifend Pop sein. Pop bedeutet ja auch populär. Und alles, was irgendwie Menschen erreicht, ist im Prinzip Pop.
9: Der Pop ist ein Verwandlungskünstler.
6: Wer hier einen Studienplatz bekommt, der, ja, der hat seinen eigenen Stil gefunden oder ist auf dem Wege, ihn zu finden. Und das sind auch die Leute, die uns hier interessieren. Also es gibt durchaus immer wieder Leute, die sich hier bewerben, die sehr gut singen zum Beispiel oder sehr gut irgendwas machen, aber die keine eigenständigen Dinge tun. Und die sind hier eigentlich dann nicht so richtig, muss man sagen. Also wir nehmen lieber dann jemanden, der vielleicht noch nicht so weit ist in seiner Kunst, sag ich mal, mit seinem Technik zum Beispiel, ja, aber der was Eigenes hat.
12: Ganz in dem Bewusstsein, dass es im Popbereich auch viele Nachahmer gibt, irgendwie, die gerade sehen, was jetzt dran ist und es dann einfach auch machen, ja, und dass von denen sogar einige auch erfolgreich sind, ist uns einfach wichtig, dass die Leute, die bei uns studieren, auch ein Stück weit der Geschichte der Popmusik dann selber in diesem kleinen Umfeld dann auch wieder schreiben und nicht einfach nur wiederholen und nachbeten irgendwie, was gerade erfolgreich ist.
9: Selbst Popgeschichte schreiben, das hat Florian Sitzmann schon getan. Zumindest ein Stück weit, hier in Deutschland, mit Xavier Naidoo und seiner Band, den Söhnen Mannheims. Seine Erfahrungen gibt er als Dozent an die potenziellen Popstars in Mannheim weiter. Mögen auch sie eines Tages Geschichte schreiben, auf ihre eigene Art, versteht sich. An der Popakademie werden schließlich keine kleinen Söhnchen Mannheims gezüchtet. Ganz entgegen des gängigen Klischees.
12: Ich weiß, es gibt bis heute dieses Vorurteil, irgendwie Söhne Mannheims wären da dick drin. Ja? Das ist aber überhaupt nicht der Fall, kann man sagen. Ich weiß, dass der Xavier Naidoo einmal im Jahr da einen Workshop macht. Also das ist wahnsinnig wenig. Ja? Und ansonsten gibt es zwei Musiker aus der Band der Söhne Mannheims, die dort fest und regelmäßig unterrichten. Aber wir könnten uns das überhaupt nicht leisten, irgendwie das alles nur aus dem Blickwinkel der Söhne Mannheims zu machen. Einfach wegen der großen stilistischen Vielfalt, die es da gibt. 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

0: Nein, es gibt keinen typischen Pop-Akademie-Sound.
1: Der Pop ist ein Unikat.
0: Es gibt einen gemeinsamen Nenner, dass sie sich alle nochmal anders mit Musik befassen wollen, mit ihrer eigenen Musik. Weil die Akademie in gewisser Weise eine Schule ist, ist das trotzdem nicht gleich eine Mannheimer Schule. Dort wird nicht gesagt, diese und jene musikalische Richtung, dieses Genre ist richtig, sondern du bist richtig.
1: Der wahre, der wirkliche Pop. Er ist der große Individualist unter Musikhimmel, der sich hinter der Mauer des Mainstreams versteckt. Aber was ist schon Mainstream? Ein böser Geist? Ein schwarzes Loch? Der zwielichtige Gegner wahrer Kunst? Oder einfach nur das, was den meisten Menschen gefällt? Der Pop ist ein Unikat. Und muss es sein, sonst würde er nicht überleben.
2: Pop lebt von Künstlern mit Charakter.
3: Der künftige Popstar weiß, er muss seinen Weg finden durch das Niemandsland. Im Wesentlichen darf er sich an nichts orientieren, was es bereits gibt. Er und seine Musik, er und seine Texte, all das muss unverwechselbar sein. Das darf nur so klingen wie er selbst. Einzigartig und so nie wieder.
1: Das schreibt Udo Lindenberg in seinem Buch El Panico oder Wie werde ich Popstar? Der praktische Ratgeber. Doch Popstar hin oder her, Eigensinn ist nicht alles. Da muss auch was drinstecken im sturen Kopf des Künstlers. Und zwar mehr als nur der Anspruch, alles anders machen zu wollen. Zum Beispiel ein halb verminderter Septakkord. Ob der Lindenberg die Aufnahmeprüfung an der Poppe bestanden hätte?
4: Das ist eine mehrstufige Aufnahmeprüfung. Das fängt damit an, dass Sie einen Tonträger abgeben müssen. Da machen wir schon mal die Vorauswahl. Dann laden wir von den knapp über 400, die wir jedes Jahr haben, ungefähr 80 ein. Und die müssen dann alle durch die Theorieprüfung, also Melodiediktat, Harmoniediktat, Musiktheoriebegriffe erläutern. Und dann, wenn sie das alles bestanden haben sozusagen, dann kommen sie auf die Bühne, müssen vorspielen. Und da prüfen wir dann ab, sind sie wirklich stilsicher? Also ist es auf handwerklich wirklich höchstem Niveau, was wir hier auch brauchen, was wir auch wollen? Ist es originell? Wie treten sie auch auf der Bühne auf? Also wie ist die Performance, auch die Bühnenpräsenz? Das prüfen wir dann alles auch ab.
3: Na, Popstar, wollen wir doch mal sehen, ob du das bringst.
5: Ich war überrascht von dem Niveau. Also ich hätte die Eingangsprüfung. Ich meine, ich habe sie zwar jetzt doch bestanden, aber ich hatte ein relativ schlechtes Gefühl. Aber die war schon abschreckend. Ich habe Respekt auf jeden Fall jetzt.
1: Julian Schneid, Trompete spielender Keyboarder. Respekt hat er. Dabei war das erst der Anfang. Musiktheorie. Bereits da werden die guten potenziellen Popstars von den schlechten potenziellen Popstars getrennt. Von der Höhle des Löwen ganz zu schweigen. Dem großen Raum, in dem die Bewerber ihre Songs vorspielen. Vor ihren Konkurrenten und vor einer ausgewachsenen Jury.
5: Da sitzt ein relativ großes Team von Dozenten, ich glaube so 10 Mann, die alle auf einen starren. Und ich kann mir schon vorstellen, dass das einschüchtert. Gerade wenn die auch mal Fragen stellen, die einen vielleicht dann verunsichern. Das ist mir nur eben zum Beispiel ein Beispiel, fällt mir da ein, da hat eine einen Track produziert, der so in die Richtung, ich sag's mal, Dieter Bohlen-Pop geht, also in diese Richtung von den DSDS-Shows. Und ein Dozent hat halt danach gefragt, ob sie sich nicht wenigstens ein bisschen dafür schämen würde. Also das fand ich schon krass.

0: Pop war schon mal besser.
1: Vielleicht braucht er Hilfe, der Pop. Vielleicht braucht er Rettung. Vielleicht braucht er Retter, Erlöser, Studenten, die Pop studieren, die Pop lernen. Pop lernen?
2: Ja, was heißt, kann man Pop lernen? Also man muss auf jeden Fall schon mal einen Bezug dazu haben. Pop lebt für meine Begriffe so aus der Emotion, aus dem Moment irgendwie heraus. Also wenn man zum Beispiel ein Lied schreibt, sollte man meiner Meinung nach nicht irgendwelchen stumpfen Kompositionsregeln nachgehen, sondern einfach sich versuchen, selbst irgendwie zu interpretieren, sich selber ausdrücken zu können. Ich würde sagen, man kann bereits vorhandenes Potenzial verbessern, aber ich glaube, so richtig lernen, weiß ich nicht.
3: Jetzt kommt sowas wie, entweder jemand fühlt es, jemand spürt es, jemand hat diese Aura oder jemand hat irgendwas Besonderes. Die Antwort ist ganz einfach, wer das nicht hat, wird nicht genommen. Der braucht es nicht lernen, du musst schon was mitbringen an dieser Akademie.
4: Man muss die Vision auch haben, wenn man sie realisieren will, sonst wird es wahrscheinlich nicht klappen.
5: Ja, man muss dran glauben. Man macht es ja, weil das Herz drin steckt und wir haben keinen Bock, das im stillen Kämmerchen zu machen, sondern wir wollen ja auch damit hinaus und die Welt ansprechen und die Welt damit füttern. Ja, wäre schon geil, so die Stadien zu füttern.
4: Kein Problem.
6: Am Freitag um 5 stelle man sich vor den Spiegel, gucke sich selber in die Augen und durch die Augen hindurch bis auf den Grund der Seele runter. Dort wabert die brachiale Entschlossenheit, es nun ein für alle Mal und endgültig weltweit zu bringen. Und wieder spürt der künftige Popstar mit einem messerscharfen O Donna Clara die heilige Verpflichtung, den Planeten Erde mit seiner Kunst und seiner Genialität beglücken zu müssen. Er, diese kostbare Option für die nächsten Dekaden. Er, dieser göttliche Wurf der Erquickung. Er, die gleißende Verheißung.
1: So spricht Udo Lindenberg. Und ist doch klar, die Welt beglücken, das wollen sie alle. Doch der potenzielle Popstar hat vorerst ganz andere Sorgen.
2: Mein größter Traum wäre natürlich, mit meiner Band irgendwie einen Stand zu erreichen, von dem man sich ernähren kann, sag ich mal. Also damit das Grundeinkommen zu haben. Aber ich finde, man sollte nicht nur darauf abziehen, weil da so viele Faktoren zugehören, vielleicht auch Glück.
1: Was für ein Traum. Von der Arbeit leben. Jeder Dachdecker kann das. Und der potenzielle Popstar, der träumt davon, die Brötchen, die er isst, eines Tages mit seinem eigenen Geld zu bezahlen. Falls der Zufall gnädig mitspielt. Was für ein trauriger Traum. Der Pop ist ein Realist. Er weiß, wie das Leben spielt. Alles, was schiefgehen kann, wird auch schiefgehen. Das ist Murphys Gesetz, benannt nach dem US-amerikanischen Ingenieur Edward Murphy Jr., der damit den Anti-Nobelpreis gewonnen hat. Murphy's Law, so heißt auch Julians Band. Junge, aufstrebende Musiker benennen sich selbst nach dem Credo der Pessimisten. Alles, was schiefgehen kann, wird auch schiefgehen. Wie ironisch. Und doch, wie hoffnungsvoll. And Someday a Rockstar hat die Band ihr erstes Album genannt. Eines Tages Rockstar. Davor stehen 3 Punkte. Rockstar. Eines Tages. Wann dieser Tag sein wird, ob es ihn geben wird, was bis dahin passieren wird, das weiß keiner. Der Pop ist ein Traumtänzer.

0: Es geht im Leben um Barfuß oder Lackschuh, Finsternis oder Sonnenseite.
1: Mannheim. Auf den ersten Blick ist das eher Finsternis. Nicht schwarz, aber zumindest grau. Nicht hässlich, aber auch nicht schön. Nicht schmutzig, aber schmuddelig. Und doch eine Stadt, die Musiker dazu ermuntert, den ein oder anderen Song über sie zu schreiben. So zum Beispiel Alina Wichmann, Sängerin, groß, blond und kurvig.
2: Es gab diese eine Geschichte, die noch nicht lange her ist, vor ungefähr einem Monat oder so, bin ich in der Innenstadt gewesen und habe eine geraucht, also wirklich im Zentrum von Mannheim und stand da und habe an nichts Böses gedacht und auf einmal kam so ein Typ, der wirklich ranzig heruntergekommen aussah und auch Französisch gesprochen hat und er so Zigarette und Zigarette. Und das Problem war, ich hatte halt nur noch 2 Zigaretten und habe dann kurz überlegt und meinte so, non, non, parle français, also ich kann also überhaupt kein Französisch, meinte nein. Und er hat dann kurz innegehalten und ist dann total ausgerastet und hat mich angespuckt. Und er hat mich tatsächlich auf dem Dekolleté getroffen und ich habe einfach nur, ich war so geschockt, dass ich gar nicht wusste, was ich machen sollte. Ich musste ja den ganzen Weg noch mit dieser Spucke nach Hause laufen und ich glaube, jeder kann sich vorstellen, wie eklig das ist. Und gerade von so einem ekligen Typen, weiß Gott, was für Krankheiten der hat oder so. Und ich dachte mir, also das ist eine Geschichte für einen Song. Und so entstand Stop Spitting on Me.

0: Pop lebt von ganz, ganz vielen Dingen. Besonders, denke ich, vom Zeitgeist und von der Gesellschaft, in der Pop entsteht und Pop sich bewegt sozusagen.
1: Das totale Massentheater. Und jeder Einzelne ist ein wunderbares, kostbares Individuum.
2: So ist es überall. So ist es auch in Mannheim.
3: Wenn du jetzt vor 10, 15 Jahren gefragt hast, in Hamburg oder Köln, Mannheim, hätten wahrscheinlich die meisten Leute gesagt, hässlich, Arbeiterstadt, stinkt und vielleicht noch quadratisch und ja, da gibt es noch ein Schloss und einen Turm. So. Heute würde ich sagen, hat sich das vielleicht nicht ausschließlich wegen der Popakademie, aber auch mit ein bisschen, ich sage mal, verjüngt. Popakademie, hast du sofort das Bild Pop im Kopf. Pop ist jung, ist frisch, ist jugendlicher und nicht mehr ganz so hässlich und nicht mehr ganz so stinkig und auch nicht ganz so quadratisch.
2: Mannheim. Hafenstraße 33, direkt am Rhein. Dort steht die Popakademie. Im Jungbusch, einem Stadtviertel, in dem 12% der Bewohner Sozialhilfe empfangen. Die Einwohner, die nicht von Hartz IV leben, sind zum Großteil Arbeiter. Oder Jugendliche, die eine andere Muttersprache sprechen als Deutsch. Jungbusch ist auch das Viertel mit dem höchsten Migrantenanteil und wird liebevoll Klein-Istanbul genannt. Pop-Studenten zwischen Dönerverkäufern, Kneipenbesitzern und Sozialhilfeempfängern. Der Pop ist ein Parasit.

0: Das hat in Mannheim immer schon im Bereich der Popmusik ganz bemerkenswerte Acts gegeben. Also die Stadt war regelmäßig eigentlich musikalisch aktiv und erfolgreich. Sie hat eine tolle Musiktradition, fing schon an mit den Amerikanern, die da stationiert waren und viele Clubs aufgemacht hatten in der damaligen Zeit. Das hat unheimlich viel inspiriert. Es gibt dort heute immer noch eine gute Live-Szene.
1: Mannheim blickt ja auf eine sehr große und breite Musikgeschichte zurück. Also wir haben natürlich auch die Klassik hier, die sogenannte Mannheimer Schule, die natürlich damals schon irgendwie sehr erfolgreich war und viele kennen Mannheim auch deswegen. Aber in Mannheim gab es auch schon immer eine Szene, auch längst bevor die Popakademie da war. Und zwar haben wir eine unglaubliche Elektro-Szene hier. Hip-Hop war hier auch schon immer präsent und natürlich muss man aber sagen, dass durch den Bau der Popakademie dann hier in Mannheim die Stadt nochmal ja quasi zusätzlich zu dem, was es sowieso schon gab, einen Aufschwung bekommen hat, den man dann halt auch überregional quasi mitbekommen hat. Das heißt, Mannheim ist dann natürlich interessant geworden, weil durch die Popakademie es quasi erstmals möglich war, Popmusik sozusagen zu studieren und da einen akademischen Abschluss eben zu bekommen. Das war in Deutschland erstmal einzigartig so.
2: Beryl Yilmaz hat ihr akademisches Abschlusszeugnis im Fach Popmusikdesign bereits vor einigen Jahren erhalten. Obwohl sie damit urkundlich nachweisen kann, dass sie Sängerin ist, hat sie sich dazu entschlossen, hauptberuflich einen anderen Weg einzuschlagen. Sie arbeitet für die Stadt Mannheim als Beauftragte für Musik und Popkultur.
1: Wenn ich hier eine Popakademie habe und quasi mich damit schmücke, dann muss ich natürlich auch dafür sorgen, dass wenn die fertig sind, dass die dann auch hier arbeiten können. Ja? Wenn ich jetzt Talente förder oder Strukturen schaffe, damit sie aktiv sein können, und das sind sie dann. Und nach 5 bis 10 Jahren sind sie dann so weit, dass sie vielleicht damit erfolgreich sind, dass sie irgendwo spielen können. Und ich sage, ja, tut mir leid, aber ich habe keine Bühne für euch. Das ist ja Quatsch.
2: Die Studenten von der Poppe sollen Gehör finden, sollen in Mannheim bleiben und nicht nach Berlin, London oder New York abwandern. Da, wo Neues entsteht, da muss auch eine Bühne dafür geschaffen werden. Der Pop ist kein Selbstläufer. Er kommt nicht ohne Einladung. Das weiß auch das Stadtmarketing in Mannheim und lädt den Pop ein, sich in der Stadt breit zu machen. Mit dem sogenannten Mannheimer Modell. Die Popakademie ist eine Säule dieses Modells. Hier sollen nicht nur vielversprechende Profimusiker den letzten Schliff erhalten. Auch Nachwuchsmusiker werden an die Hand genommen. Jugendliche, die noch nicht im Studium angekommen sind und sich musikalisch eher im Laienbereich bewegen, können Weiterbildungsangebote an der Popakademie nutzen und werden bei einem gewissen Level an Talent, Fleiß und Leidenschaft sogleich zu potenziellen Popstudenten. Wer sein Studium an der Poppe abschließt, der findet nicht nur eine Bühne in Mannheim, sondern auch Proberäume und die Möglichkeit, eine eigene Existenz zu gründen. Und zwar im Musikpark. Dort sitzt Sebastian Dresel, Beauftragter für Kultur und Kreativwirtschaft. Er fördert den Pop.
3: Was wir in erster Linie tun, um die Popmusik zu fördern, ist nicht die Popmusik zu fördern, sondern auf Individuen einzugehen. Ich glaube, ein ganz, ganz wichtiger Aspekt ist, dass man über Netzwerke verfügt, dass man Wege verkürzen kann, die in Mannheim ohnehin schon kurz sind, dass man die Leute nicht sich selbst überlässt bei der Suche nach in der gesamten Verwertungskette dessen, was sie so brauchen, vom Musikalienhändler bis zum Medienkontakt, vom Konzertveranstalter bis zum Mischer oder sonst irgendwas. Also dass wir diese ganzen Kontakte können wir relativ schnell herstellen. Wir versuchen, die Auftrittsmöglichkeiten zu verbessern, wir versuchen, die Produktionsmöglichkeiten zu verbessern, wir versuchen vor allem, das Wissen zu verbessern.
2: Sebastian Dresel trägt einen lässigen Pullover mit Kapuze, hat einen asymmetrischen Haarschnitt und raucht in seinem Büro. Büro? Das Arbeitsdomizil des Beauftragten für Kultur und Kreativwirtschaft ist eigentlich kein Büro. Zumindest kein gewöhnliches. Keine Raufasertapete, kein Ficus Beniamini. Stattdessen Beton, Poster, CDs und ein riesiges Sofa. Raufasertapete, kein Ficus Beniamini. Stattdessen Beton, Poster, CDs und ein riesiges Sofa. Das alles

0: Hat's mit dieser Stadt zwischen Neckar und Rhein ganz besonders gut gemeint. Und das ist der Grund, warum hier das ganze Jahr und den Leuten aus dem Arsch die Sonne scheint. Mitten in einem grauen Block aus Beton schlägt ein warmes Herz und singt einen souligen Song. Die Uni ist barock, die Akademie ist Pop und auf Musik hat jeder Mannheimer Bock.
1: Pop kann Menschen bewegen.
2: Pop will hoch hinaus.
3: Pop ist vielfältig und Musik für die Masse einfach.
4: Der Popstar betreibt eben einen heiligen Beruf und ist hehren, globusumspannenden Aufgaben verpflichtet. Ständig muss er auf Oberzack sein. Sein Leben ist stete Performance und Präsenz auf den Schlachtfeldern des Ruhmes.
2: Ein Popstar muss diszipliniert sein und hat einen sehr harten Job, denke ich mal, weil man steht immer in der Öffentlichkeit und wenn man das nicht so richtig auf die Reihe kriegt, dann ist man, glaube ich, auch ganz schnell wieder weg und ist kein Popstar mehr.
5: Ein Popstar muss natürlich auch Kompromisse eingehen.
6: Ein Popstar muss sehr, sehr fleißig sein.
4: Ganz vorteilhaft ist hier langes Schlafen in den Tag hinein und niemals vor 12 Uhr mittags aufstehen. Das ist einmal gut fürs Aussehen und andererseits auch gut fürs Geschäft. So gegen 17 Uhr läuft der Popstar zu seiner ersten absoluten Höchstform auf. Um diese Zeit ist seine Biorhythmuskurve auf einem ersten Zenit angelangt. Die befindet sich in steigender Tendenz und das ist auch richtig und wichtig so. Denn abends hat er möglicherweise wieder ein großes Konzert. Und er muss, wenn andere schon allmählich schlafen gehen, immer die Oberkante seiner Pfiffigkeit und seinen Energiegipfel erreichen.
7: Das schreibt Udo Lindenberg in seinem Buch El Panico, dem praktischen Ratgeber für angehende Popstars. Klingt durchaus nach einem entspannten Leben.
6: Es herrscht immer so das Gerücht, dass Künstler oder Kreative faule Leute sind, die immer erst um 2 Uhr mittags aufstehen und sich dann auch noch drüber beschweren, dass ja alles so anstrengend ist. Da kann ich nur ganz vehement sagen, nein, nein, nein, das ist nicht so. Also wenn du irgendwie als Künstler Erfolg haben willst, dann musst du unglaublich viel arbeiten, musst deinen Arsch hochkriegen und echt viel machen.
7: Der Pop ist ein Streber. 4 verschiedene Studiengänge gibt es mittlerweile an der Popakademie. Der Bachelor-Studiengang Popmusikdesign und der weiterführende Master Populäre Musik richten sich an Musiker, Songwriter und Produzenten. Wer seine berufliche Zukunft in der Musikindustrie sieht, kann an der Poppe Musikbusiness studieren. Oder, und das klingt besonders hip, Music and Creative Industries.
8: Das ist ein Vollzeitstudium. Und gerade die ersten 2 Semester sind wirklich, kann man sagen, für die Studenten doch sehr hart, weil die haben da wirklich viele Prüfungen. Die müssen natürlich nur ihre Band zusammenhalten, haben natürlich Unterricht, haben dann Klausuren, mündliche Prüfungen, neben den ganzen praktischen Prüfungen auch noch.
7: Ein Gang durch die Popakademie mit Heiko Wandler, Studiengangsmanager im Bereich populäre Musik. Schlicht und grau ist die Poppe auf den ersten Blick. Und nicht nur viele der Studenten, sogar das Gebäude selbst strahlt eine gewisse Coolness aus. Ein großer Spiegel am Eingang, gegenüber ein Tischkicker, Betonwände, kühl und modern. Aber nicht überall. Ein Flur in intensiv

0: tiefem Türkis erinnert farblich an ein Schwimmbecken. Hier sind die Räume, in denen die Studenten als Sänger oder Instrumentalisten den letzten Schliff erhalten.
1: Das ist Unterricht, oder?
2: Hallo. Hallo.
3: Ja,
2: warst du
3: schon weiter? Dann machst du den Hendrix nochmal von vorne.
0: Gitarrenunterricht bei Peter Wölpel, erfahrener Studio- und Live-Gitarrist.
4: Also in diesem Jahrgang spielen wir ein Stück von Jimi Hendrix 1:1 nach. Der Red House Blues von 68, glaube ich, ist das. Und da kann jeder Gitarrist immer noch von lernen, weil das so toll gespielt ist. Und da muss man durch, Stück für Stück, sich das erarbeiten und versuchen, auch die Phrasierung von Hendrix hinzulegen, was viel Arbeit ist, aber da kann man viel Tolles lernen.
0: An der Popakademie soll jeder seinen eigenen musikalischen Weg gehen. Die Studenten sollen innovativ sein. Aber das Solo, das Jimi Hendrix vor 43 Jahren gespielt hat, das muss schon perfekt sitzen.
4: Die Prüfungen sind in 2 Wochen. Also jeder Schüler muss 2 eigene Stücke spielen. Das ist ganz, ganz wichtig, das eigene. Und trotzdem dann der Pflichtteil ist eben auch eine Sache kopieren von einem großen Meister. Und also aus dem eigenen und dem alten, aus der Kombination, wird dann das eigene noch viel stärker, das ist der Hintergrund.
0: Alle üben für die Prüfung oder für die Karriere, fürs Leben, für sich selbst. Alle hier machen Musik, Töne, Geräusche, Krach. Das ganze Gebäude ist voll davon.
1: Hi.
5: Lass dich nicht stören, wir gucken nur kurz, weil wir eine Hausführung gucken, so kurz alles an. Eben hier Schlagzeugraum, logischerweise mit Schlagzeugen natürlich. Ist auch alles vorhanden, wo die Studenten eben Unterricht haben oder auch wie jetzt üben können, was sie auch ständig machen.
1: Fragst du mir vielleicht kurz was vorüben?
6: Kann ich machen.
1: Das wäre super.
6: Dann halte die Ohren zu.
1: Ja.
5: Das wird laut, ja.
6: Das wird laut.
7: Ein Popstar muss überzeugen.
8: Das wirkliche Geheimnis des Erfolges ist die absolut jederzeit abrufbare Vollkonzentration und Konsequenz.
1: Ja, sehr cool. Vielen Dank.
6: Ja.
0: Üben. Viel üben. Immer besser werden. Der Pop ist ein Perfektionist.
4: Perfektion ist wahnsinnig wichtig. Also egal, was du machst, du musst es einfach richtig toll, richtig gut machen. Perfektion ist sehr wichtig. Ist ein Abfallprodukt des Übens, wenn man sich viel beschäftigt mit was. Es wird von allein dann immer perfekter.
9: Tipptopp.
5: Danke.
9: Super. Genau so.
5: Ich habe Ihren Song noch mal ein bisschen umstrukturiert. Der heißt
9: es,
5: nur
9: nicht, es kommt nicht darauf an, bei sowas, was du spielst, sondern wie du spielst. Zisch ab, zieh gerade rauf.
5: Mach ich.
10: Perfektion, so blöd das vielleicht klingt, aber Popmusik ist eine der Musiken, die am perfektesten gespielt werden müssen. Man sieht immer mehr, dass selbst die einfachsten Rhythmen, die einfachsten Linien so viel Luft nach oben haben, bis sie perfekt sind, dass ich da relativ viel Wert drauf lege, weil das wird zwar nicht bewusst wahrgenommen, aber jeder hat einen Rezeptor dafür, um zu sagen, ist das denn stimmig oder ist es nicht stimmig? Und wenn was nicht in sich stimmt, dann wird das auch nie ein Hit.
11: Also das mit der Perfektion ist eine stilspezifische Sache. Es gibt fantastisch erfolgreiche und wirklich sehr kreative und gute Popmusik, die extrem durch die Abwesenheit von Perfektion überzeugt. Wo ganz stark im Vordergrund stehen muss, dass jeden Moment alles passieren könnte, im Prinzip auch die Band ihren eigenen Song vergessen. Und wo die Lebendigkeit sofort getötet wäre, wenn da jetzt Perfektion im Spiel wäre. Es gibt andere Stilistiken auch im Pop, die gerade dadurch überzeugen, dass Leute ihre Sache einfach fantastisch drauf haben. Und wir versuchen in Mannheim schon auch beides abzubilden und die Studenten auch zur Unterscheidungsfähigkeit zu bringen, was das eine und was das andere letztlich ist.
7: Also es gibt immer so eine Art von Perfektionismus, die einen so antreibt. Und dann gibt es die Art von Perfektionismus, wenn man so der Perfektion ganz, ganz nahe kommt. Dann hat man eigentlich meistens ein wahnsinnig langweiliges Produkt. Das ist eigentlich in jeder Kunstform so. Ich immer denke, je perfekter es ist, also es gibt immer so einen Punkt, da kippt es. Ja? Und ich glaube, dass viele halt nicht rechtzeitig aufhören. Die hören nicht auf, wenn es noch echt gut ist, sondern die hören dann auf, wenn es zu spät ist und wenn es eigentlich schon so total glatt gebügelt ist.
0: Unvollkommen. So hat Maike Rosa Vogel ihr 2. Album genannt. Und dazu geschrieben, danke an die Unvollkommenen, die sich einfach nur gern haben und für sonst nichts gut sind. 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
12: Ich hab das Mutigste.

0: einfach so, dass ich gedacht habe, dass das gut ist, wenn man einfach von vornherein sagt, perfekt wird es nie werden und das ist gut so für mich. Also, dass man einfach sagt, das Unvollkommene ist total in Ordnung, das reicht. Und man muss sich nicht den ganzen Tag fertig machen, weil man nicht perfekt ist, weil sowieso niemand perfekt ist und niemand perfekte Sachen macht.
1: Auch Maike Rosa Vogel ist nicht perfekt, obwohl sie 3 Jahre lang Pop in Mannheim studiert hat. Genauer gesagt Producing. Aber singen, Songs schreiben, das hat sie schon lange vorher getan. Schon damals, als sie in Frankfurt als Fahrradkurier gearbeitet hat.
0: Ja, da war ich auch so ein bisschen Popstar. Allein schon deswegen, weil ich in Frankfurt so eine der ganz, ganz wenigen Frauen war, die Fahrradkurier waren. Und dann, weil ich halt jung und schön war damals. Und auch wenn ich so in Büros gekommen bin oder so, das sind ja schon unheimlich langweilige Jobs, die Leute da machen. Und wenn dann irgendwie Fahrradkuriere sind dann sowieso immer so, die sind alle Popstars. Also jeder auch, ich glaube so jeder Krawattenträger träumt so davon, heimlich auch mal so Fahrradkurier zu sein. Man ist auf jeden Fall so ein bisschen Popstar als Fahrradkurier.
2: Popstar sein ist ein hohes Privileg. Zu gönnen wäre es jedem.
3: Das Bedürfnis, Popstar zu werden, ist sicherlich gegründet auch auf einem viel allgemeineren menschlichen Bedürfnis nach Wahrnehmung, Aufmerksamkeit, Zuwendung und insofern verwandt mit dem berühmten amerikanischen Traum vom Tellerwäscher zum Millionär. Und das sind alles urmenschliche Bedürfnisse, die irgendwo auch jeder hat, dass er wahrgenommen wird und dass er Erfolg hat.
4: Ein Popstar muss Attitude haben.
0: Ich glaube, man braucht so ein Urvertrauen. Also ein Urvertrauen auch so in die Verrücktheiten, die man in sich trägt. Und dass man die Welt damit so ein bisschen bedient und damit den Leuten um sich herum auch irgendwie so was Frisches bringt, was sie vielleicht sonst nicht so erleben. Und ich glaube, dass das, also auch wirklich, das erlebe ich auch immer wieder bei Leuten, die so ganz normale oder ganz banale Jobs machen, dass man das alles auch mit so einer Popstar-Attitüde machen kann, wenn man dafür geboren ist.
1: So wie Maike Rosa Vogel, die bereits als Fahrradkurier ein Popstar war. Und jetzt ist sie Sängerin. Nein, Musikerin. Sängerin? Dieses Wort mag sie nicht. Es klingt zu sehr nach Lippenstift. Zu sehr nach Diva. Maike ist keine Diva, sondern vielmehr...
0: Ja, ich bin eine coole Sau, glaube ich schon.
1: Und wenn man eine coole Sau ist, dann kann man es tatsächlich auch ohne Lippenstift weit bringen. Maike hat nach ihrem Studium Sven Regner kennengelernt. Frontmann der Band Element of Crime. Er war sofort begeistert von ihr. Vielleicht auch von ihrer Unvollkommenheit.
5: Ich mag die Lieder, ich finde das toll. Sie schreibt tolle Songs und hat eine tolle Stimme und singt toll und spielt toll Gitarre dazu und das stimmt alles. Und es ist interessant und das ist bei Maike interessant. Sie ist sehr, sehr, sehr professionell, sehr weit und weiß ganz genau, was sie da tut. Sie ist offensichtlich also sehr, sehr weit und sehr weit entwickelt in dem, was sie auch ästhetisch davor hat und so. Und das ist stark.
1: Mit Sven Regner und Element of Crime hat Maike schon viele Konzerte gespielt. Als Vorband durfte sie mit auf Tour. Sitzt da auf der Bühne, ganz allein, mit ihrer Gitarre und ihrer Mundharmonika. Ungeschminkt, in Jeans und Karobluse.
0: Ich bin in der Popakademie auch nicht selbstbewusster geworden. Also ich habe mich da permanent abgegrenzt und habe da immer so meine Punk-Attitüde immer so in mir drin, immer wieder so meine Mantras gesagt. So ja, nicht unterbuttern lassen und so. Und die werden schon alle sehen eines Tages. Ich hatte so ein bisschen so ein Gefühl von so einer Ohnmacht, weil ich da Producing studiert habe und aber eigentlich als Produzentin da überhaupt nicht ernst genommen worden bin. Das war einfach so. Das war so eine reine Männerdomäne und ich habe mich da eigentlich die ganze Zeit so als Störenfried gefühlt. So, ich hatte das Gefühl, dass auch so die Dozenten immer gedacht haben, warum sitzen die hier rum? Ja? Und auch wenn ich zum Beispiel so Musik gemacht habe, dann halt natürlich immer mit Jungs zusammen, weil das waren ja nur Jungs da. Ja? Und auch so die Leute, die uns zugehört haben, dann wurden immer die Jungs gefragt, so ja, und wie hast du denn den und den Beat gemacht? Und ich habe immer daneben gesessen und gedacht, den habe ich doch gemacht. Und ich habe das dann auch ab und zu natürlich immer versucht, irgendwie so mich noch einzuklinken. Aber wenn man einfach so komplett übersehen wird und Leute einen gar nicht angucken, dann ist das eigentlich fast ein Ding der Unmöglichkeit. Also so extrem habe ich das auch in meinem ganzen Leben nie wieder erlebt. Ja, dass man kann tatsächlich einfach komplett ignoriert werden. Und man sitzt dann so da und ich hätte in dem Moment hätte ich so einen Schreianfall kriegen müssen, um was zu ändern. Aber ich habe auch den Mut dafür nicht gehabt oder ich habe dann auch gar nicht gewusst, wie mir passiert. Ja? Ich konnte mir das gar nicht vorstellen, dass sowas möglich ist.
1: Der Pop ist ein Macho.
6: In dem ganzen Band-Universum, da findet man halt hauptsächlich Kerle vor.
7: Ich habe noch nicht eine Frau hier als Gitarre vorspielen hören. Nicht eine. Also es ist tatsächlich so, dass an der Popakademie sich sehr, sehr wenig Instrumentalistinnen bewerben. Also erstaunlich oder erschreckend wenig. Wir hatten seit 2003, als die Popakademie anfing, 3 Bassistinnen, 2 Keyboarderinnen und jetzt zum ersten Mal eine Schlagzeugerin. Warum das so ist, das hat bestimmt weitreichende Gründe. Das fängt an von, wie Kinder sozialisiert werden mit Musik. Ja? Das Mädchen hat eine Geige unterm Tannenbaum stehen und der Junge eine E-Gitarre oder ein Schlagzeug. Das ist halt so. Und dann muss man auch noch fairerweise sagen, das haben sich schon Schlagzeugerinnen beworben. Ja? Aber ich glaube, dass gerade Schlagzeug und Bass auch eine körperliche Sache ist. Du brauchst eine gewisse Art von Kraft. Timing ist was mit Körper, was mit Kraft zu tun hat. Es ist unfassbar anstrengend, einen Song ultra teil zu spielen. Und da haben die Mädels, die da vorgespielt haben, einfach ihren männlichen Kollegen gegenüber total abgekackt. Also die haben dann halt auf die Trommel gehauen. Und wenn ein Junge nebendran stand und gehauen hat, hat das einfach mal ganz anders geklungen.
8: Das Pop-Akademie-Duo Mono People bezeichnet sich selbst als die lauteste Band der Welt.
1: Die Bandmitglieder? 2 Männer. Der Pop ist eine Klischeefabrik.
7: Pop ist bunt, laut und im besten Falle störend.
9: Liebe Freunde der gepflegten Musik, ich präsentiere das Action-Team.

0: Für den künftigen Popstar ist es sehr wichtig, sich früh in der Disziplin Großmaul und absolut rotzfrech zu üben. Denn auch später muss der Popstar öfter mal das Maul aufreißen, weil er weiß, die meisten Menschen trauen sich nicht. Einer muss als Kompensator gewissermaßen grenzenlose Frechheiten begehen. Genau das tun, wovon die meisten zwar träumen, aber den Mut hat keiner.
1: Ein gut gemeinter Ratschlag von Udo Lindenberg.
2: Ich glaube, dass Udo Lindenberg eine dufte Type ist und dass der ganz schön viel Recht damit hat. Auf jeden Fall. Also man muss schon Kante haben. Man muss schon echt eine Type sein. Und man muss einen starken Willen haben. Und man muss manchmal hart wie Grobstahl werden. Und gleichzeitig weich wie, was weiß ich, sein. Also emotional, weil Musik ist emotional. Deswegen nehmen das so viele Drogen. Deswegen kacken so viele ab. Weil es ganz krass fühlige, emotionale Menschen sind, die das machen.
0: Gefühl? Klar, ganz wichtig. Du musst die Songs so singen, dass die Leute sich auf offener Straße hinschmeißen und in Tränen ausbrechen. Du musst in der Lage sein, ganze Konzertsäle in reißende Sturzbäche des gerührten Weinerauges zu verwandeln.
1: Der Pop ist ein Sensibelchen. Nicht immer subtil und verletzlich, das kann er sich nicht leisten, aber stets emotional. Er berührt andere, indem er sein Innerstes nach außen kehrt, indem er sich selbst Luft macht.
3: Das sind halt genau die Sachen, wo einfach die Gefühle, die, glaube ich, jeder in sich hat, ja, durch die Musik irgendwie einfach aus einem herausbrodeln. So irgendwie. Man wird dann so inspiriert und irgendwie angeregt und irgendwann explodiert man einfach.
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0: Also das Wichtigste ist auf jeden Fall, dass man sein Instrument, das Songwriting oder das Produzieren, wirklich beherrscht. Aber auch wirklich die Freude dran nicht verliert. Also dass man jetzt nicht durchs Studium geprügelt wird und dann irgendwann auch gar keine Lust mehr drauf hat. Weil als Musiker muss man auch ein bisschen Interesse dran haben. Und natürlich auch eine realistische Selbsteinschätzung. Also wer bin ich, was kann ich, wo kann ich hingehen, welche Bereiche sind nichts für mich zum Beispiel.
1: Der künftige Popstar muss sich selber gründlich ausloten. Empfehlenswert sind stundenlange nächtliche Spaziergänge und die gnadenlose Begegnung mit sich selber. Denn so ein Popstar muss sich selber ziemlich genau kennen und auch alle seine kostbaren Neurosen. Mit seinen Macken soll er sich anfreunden, sie pflegen und auf die Spitze treiben. Seine Ecken darf er nicht abpolieren, sondern er muss sie lieben lernen.
2: Ein potenzieller Popstar braucht viel Freiheit. Er soll sich ausbreiten und nicht eingeengt, sondern allenfalls ein bisschen angeschubst werden. So auch an der Popakademie.
3: Also man wird hier nicht geformt, sondern man darf echt so sein Ding durchziehen, was auch total wichtig ist, weil wenn man geformt wird, dann kann man nicht authentisch sein.
4: Also die fangen da ja nicht an, okay, du bist eine leere Puppe, ich zeig dir jetzt mal, wie man die Gitarre richtig cool hält und dann zeige ich dir noch einen coolen Dance-Move und dazu singst du dann das und das. Nein, im Endeffekt kommen da Leute an, die ihr Instrument nahezu perfekt beherrschen, die alle schon Bühnenerfahrung haben, die komponieren und arrangieren können und die da künstlerischen Feinschliff, der aber nicht jetzt fremdbestimmt ist, sondern selbst gewollt, sonst würden die Leute da nicht hingehen. Das ist das, was da passiert. Es ist keine Hexenküche, ist total unaufgeregt und unaufregend. So ist das.
3: Ich fand es richtig cool und vor allem so das große Plus war einfach dieses Kennenlernen der Musiker und einfach die Möglichkeit zu haben, eine Band zu gründen.

0: game you play.
1: Wow.
2: Echt geil. Wie heißt ihr?
3: Fullspin.
2: Fullspin.
4: Steffi Spingis, Frontfrau von Fullspin, singt nicht nur mit voller Kraft, sondern spielt auch E-Gitarre wie ein Rockstar. Unglaublich cool und gleichzeitig so, als wäre es tatsächlich ihre Lebensaufgabe. Ein Gitarrenplektrum hält sie in der Hand, ein anderes trägt sie als Kettenanhänger um den Hals. Wenn man Steffi ansieht, weiß man gar nicht, wo man zuerst hinschauen soll. Auf das knallpinke T-Shirt, den gestreiften BH darunter oder...
5: Natürlich ist hier auch die Frisur von großer Bedeutung.
4: Eine riesige blonde Haartolle, steil nach oben gegelt. Steffi trägt sie wie eine Krone. Als wäre sie eine Königin, zu der das eben dazugehört. Genauso ist es mit der pinken Sonnenbrille. Auch wenn es im Proberaum eher dunkel als hell ist, scheint sich Steffi damit kein bisschen komisch vorzukommen. Sie steht selbstbewusst in ihren zerrissenen Jeans, grinst und sieht wahrscheinlich alles rosarot.
3: Ein Popstar ist pink.
5: Der Popstar muss sich jegliches Auftreten in der Öffentlichkeit immer genau überlegen. Bevor er auf die Bühne geht, muss er sich bei der Stiftung Warentest und dem Initiativkreis Beauty Control vergewissert haben, dass seine Schönheit über jeden Zweifel erhaben ist.
3: Klar, das wäre jetzt ein Unterschied, wenn ich jetzt als graues Mäuschen auf die Bühne kommen würde und noch total verschüchtert dazu aussehen wird. Aber ich bin auch so der Typ, man muss natürlich auch der Typ sein. Es bringt ja auch nichts, wenn ich mich verstelle. Ich bin eher so der Typ, der einfach bunte Klamotten liebt, der sich gern stylt.
6: Extrovertiert.
3: Ja, extravagant.
6: Das volle Programm.
3: Ist auf jeden Fall wichtig. Also das Auge ist mit, oder? Also kennen wir ja alle. Das Auge ist mit. Ist ja auch schön, wenn das die Musik nochmal unterstreicht.
7: Ich glaube, wenn man hier halt Musik studiert, hat man schon auch irgendwie den Drang zur Selbstdarstellung irgendwie. Und dann zieht man sich halt ein bisschen cooler an.
8: Also viele haben irgendwie bunte Hosen an. Das ist etwas, was mir aufgefallen ist.
4: Und einer der Studenten gibt besonders Acht auf seine weißen Schuhe. Nach einem Auftritt an der Popakademie musste Alex Knolle erst seine weißen Sneakers ausziehen, bevor er sich zu einem Interview bereit erklärte.
7: Das hat einfach den Hintergrund, dass sie knallweiß sind. Und sie das halt nicht mehr sind, wenn man sie 10 Minuten draußen anhatte. Auf der Bühne ist einfach auch was anderes. Da kann man sich ruhig auch Schmuck anziehen dann mal so.
8: Pop ist immer eine Inszenierung. Also ich denke auch, fangen wir mal beim Künstler an. Wenn du ein Künstler bist, bist du ein Mensch, der auf jeden Fall sich darstellen möchte. Und in der Popkultur geht es natürlich auch extrem um Darstellung. Und definitiv, die Bands, also jede Band braucht, entweder sie hat natürlich einfach schon einen ganz bestimmten Look, oder sie entwickeln ihn einfach durch den Lauf der Zeit und dadurch, was man erlebt und wie man halt ja, zusammenwächst und was man auch darstellen möchte. Ich denke, das ist auch wichtig, dass man weiß, was man darstellen möchte.

0: Figürlich muss der Popstar auch total drüberstehen. Mit den schmalen Schultern und den breiten Hüften kommt man in diesem Geschäft nicht besonders weit. Ganz schlank soll die Hüfte sein und fein herausgearbeiteter Schlüsselbein. Der eine oder andere Trizeps ist für die Karriere auch sehr vorteilhaft. Und ein kleiner Po ist wichtig, ebenso.
1: Die eigene Figur und das Styling abchecken, das können die potenziellen Popstars jeden Morgen auf dem Weg zur Vorlesung. Direkt vor dem Hörsaal ist eine riesige Spiegelwand.
2: Pop hat ja viel mit Musik zu tun natürlich, aber auch viel mit Präsentieren, Aussehen, so das komplette Wirken von Leuten. Spiegel zeigen das ja einem immer so. Ich meine, man kann ja ein super Musiker sein, aber man kann sich ja auch dann total schlecht präsentieren und einfach auf die falschen Sachen Wert legen. So. Und als Popmusiker wird halt auf alles Wert gelegt. Und ich denke, dass es so möglich ist, sich immer auch gut zu sehen in einem Spiegel.
3: Oh, der macht so fett. Keine Ahnung, ich gucke mich jedes Mal in diesem Spiegel an und denke, oh Mann, verdammt, ich muss mir eine Stelle suchen, die dünner macht.
4: Das könnte man jetzt interpretieren, warum dieser Spiegel so, das sieht man sich ja so ein bisschen verzerrt.
2: Ja,
4: ein Fährbild, das man durchleuchten soll und sein wahres Ich, irgendwie so ein Kram.
1: Vielleicht aber wurde der Spiegel auch aus rein architektonischen Gründen angebracht, damit der Raum größer wirkt. Das Studium an der Poppe ist ja schließlich nichts Besonderes. Nur ein ganz normales Studium.
5: Vorlesung von 9.30 bis 12.30, Mittagspause. Vorlesung von 13.30 bis 16.30. Und dann probe ich meistens noch. Oder schreibe einen Song. Oder gehe zum Unisport.
6: So eine Elite-Schule ist es jetzt auch mal wieder nicht. Und mit diesem Abschluss, den ich da gemacht habe, der ist zwar toll und da kann ich auch stolz drauf sein, aber ich kann mir ja mit dem Abschluss jetzt erstmal gar nichts kaufen. Ich kann mich nirgendwo bewerben, ich kann nirgendwo irgendwo eine Anstellung bekommen. Also das ist ja eigentlich komplett, das ist einfach nur ein Papier. Damit kann ich überhaupt nichts anfangen.
1: Nur Papier. Nix Popstar.
3: Was ist ein Popstar? Also das Popstar ist für mich jetzt kein Begriff.
7: Naja, Popstar jetzt nicht so dieses Deutschland sucht den Superstar-Format, bestimmt nicht. Für mich ist es eher wichtig, so, dass ich mache, was ich kann, was ich machen will, wo ich mich ausdrücken kann und weniger jetzt, dass ich jetzt so mega reich werde oder mega der Superstar bin in Deutschland. Mir geht es eher darum, dass ich einfach von dem, was mir Spaß macht, davon leben kann. Einfach.
8: Ich träume davon, von vielen Menschen gehört zu werden. Ich träume davon, mein Leben lang Musik machen zu können, davon leben zu können. Ich weiß, dass es ein schwieriger Weg ist. Ich weiß, dass die wenigsten Menschen das Glück haben, Popstar zu werden. Ich weiß, dass Popstar zu sein auch sehr viele negative Seiten hat. Deswegen kann man nicht sagen, ich möchte Popstar werden. Aber ich kann sagen für mich, dass ich Musiker sein möchte, Sängerin sein möchte und immer wieder dieses großartige Gefühl haben möchte und diese Freude nicht dran verlieren möchte. Und natürlich auch viele Menschen zu erreichen, wäre großartig.
9: Denn das ist das Größte, was es gibt. Es gibt nichts Besseres. Musik zu machen ist das Beste, was es gibt.
8: Wenn ich irgendwann mal 60 bin und alt bin und zurückschaue, sage ich, ey, die 3 Jahre an der Popakademie könnten die schönsten 3 Jahre meines Lebens gewesen sein.

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3: Ich bin Fake, hast du gesagt.

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